0: Staaten, die eine Digitalsteuer für große Internetkonzerne einführen. Die angekündigten Zölle würden 100% betragen.
1: Trump ist wieder in seinem Element. Zolldrohungen sind ein beliebtes Mittel des Republikaners, um Druck aufzubauen, auch wenn er sie oftmals gar nicht in die Tat umsetzt. Genaue Länder nannte er nicht, aber Pläne, große amerikanische Konzerne mit Digitalabgaben zu belegen, gab es auch schon in Deutschland. Trump will die Tech-Konzerne in den USA schützen, eine wichtige Stütze der amerikanischen Wirtschaft. Aus Washington, Anna Ringle.
0: Zum Sport. Weltfußballer Ousmane Dembélé hat Frankreich mit einer 3-Tore-Gala zum Gruppensieg geschossen und den Weg für ein mögliches Achtelfinalduell mit Deutschland freigemacht. Dembélé war der überragende Akteur beim 4:1 gegen Norwegen. Senegal darf nach einem 5:0-Sieg gegen den Irak auf das Weiter

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1: Ich bin Dirk Zeitler. Das US-Militär hat nach eigenen Angaben trotz vereinbarter Waffenruhe Angriffe gegen den Iran durchgeführt. Dies sei eine Reaktion auf die Attacke auf ein Frachtschiff am Donnerstag, die die USA dem Iran zuschrieben, teilte das zuständige Regionalkommando CENTCOM mit. Die USA haben demnach aus der Luft iranische Raketen- und Drohnenlagerstätten sowie küstennahe Radaranlagen angegriffen. Es handelt sich um die ersten Angriffe der USA auf iranische Ziele seit Unterzeichnung des Rahmenabkommens mit Teheran in der vergangenen Woche. Deutschland hat einen neuen Hitzerekord. Der Deutsche Wetterdienst registrierte nach vorläufigen Angaben am Nachmittag 41,3 Grad. Gemessen wurde der Wert in Saarbrücken-Burbach im Saarland.
2: Der bisherige Rekord hierzulande lag bei 41,2 Grad, gemessen 2019 an zwei Messstationen in Nordrhein-Westfalen. Allerdings Ende Juli, nicht wie jetzt schon im Juni. Experten sagen, extreme Wetterlagen wie die aktuelle Hitzewelle sind wegen der Klimakrise bei uns häufiger geworden. Die Statistik des Deutschen Wetterdienstes zeigt, dass die durchschnittliche Anzahl der Tage mit Temperaturen über 30 Grad in den vergangenen Jahren in Deutschland zugenommen hat. Thomas Bleskin, Nachrichtenredaktion.
1: US-Präsident Trump droht europäischen Ländern mit neuen Strafzöllen. Betroffen wären Staaten, die eine Digitalsteuer für große Internetkonzerne einführen. Die angekündigten Zölle würden 100% betragen.
3: Trump ist wieder in seinem Element. Zolldrohungen sind ein beliebtes Mittel des Republikaners, um Druck aufzubauen, auch wenn er sie oftmals gar nicht in die Tat umsetzt. Genaue Länder nannte er nicht, aber Pläne, große amerikanische Konzerne mit Digitalabgaben zu belegen, gab es auch schon in Deutschland. Trump will die Tech-Konzerne in den USA schützen, eine wichtige Stütze der amerikanischen Wirtschaft. Aus Washington, Anna Ringle.
1: Zum Sport. Weltfußballer Ousmane Dembélé hat Frankreich mit einer 3-Tore-Gala zum Gruppensieg geschossen und den Weg für ein mögliches Achtelfinalduell mit Deutschland freigemacht. Dembélé war der überragende Akteur beim 4:1 gegen Norwegen. Senegal darf nach einem 5:0-Sieg gegen den Irak auf das

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1: Ich bin Dirk Zeitler. Deutschland hat einen neuen Hitzerekord. Der Deutsche Wetterdienst registrierte nach vorläufigen Angaben am Nachmittag 41,3 Grad. Gemessen wurde der Wert in Saarbrücken-Burbach im Saarland.
2: Der bisherige Rekord hierzulande lag bei 41,2 Grad, gemessen 2019 an zwei Messstationen in Nordrhein-Westfalen. Allerdings Ende Juli, nicht wie jetzt schon im Juni. Experten sagen, extreme Wetterlagen wie die aktuelle Hitzewelle sind wegen der Klimakrise bei uns häufiger geworden. Die Statistik des Deutschen Wetterdienstes zeigt, dass die durchschnittliche Anzahl der Tage mit Temperaturen über 30 Grad in den vergangenen Jahren in Deutschland zugenommen hat. Thomas Bleskin, Nachrichtenredaktion.
1: Das US-Militär hat nach eigenen Angaben trotz vereinbarter Waffenruhe Angriffe gegen den Iran durchgeführt. Dies sei eine Reaktion auf die Attacke auf ein Frachtschiff am Donnerstag, teilte das für den Nahen Osten zuständige Regionalkommando CENTCOM mit. Die USA haben demnach aus der Luft iranische Raketen- und Drohnenlagerstätten sowie küstennahe Radaranlagen angegriffen. Ukrainische Männer sollen sich einem Einsatz im Krieg gegen Russland künftig schwerer entziehen können und nicht mehr so einfach Zuflucht in Deutschland oder anderen EU-Staaten finden. Die EU-Kommission will dafür die Aufnahmeregeln von Kriegsflüchtlingen aus der Ukraine verändern. 23- bis 60-Jährige sollen künftig ausgenommen werden.
3: Kriegsflüchtlinge aus der Ukraine werden in der EU nach einer sogenannten Massenzustromrichtlinie aufgenommen, leicht und ohne Einzelfallprüfung. Künftig soll das aber nicht mehr für Männer zwischen 23 und 60 Jahren gelten, die neu in die EU kommen. Damit sinkt die Aussicht auf Schutz und Arbeitserlaubnis. Der Grund sei eine Bitte der Ukraine, sagt der zuständige EU-Kommissar. Die Ukraine fahnde nach rund 2 Millionen Wehrpflichtigen. Die dürften eigentlich gar nicht ausreisen. Aus Brüssel, Dieter Ebeling.
1: Zum Sport. Weltfußballer Ousmane Dembélé hat Frankreich mit einer 3-Tore-Gala zum Gruppensieg geschossen und den Weg für ein mögliches Achtelfinalduell mit Deutschland freigemacht. Der Offensivspieler war der überragende Akteur beim 4:1 gegen Norwegen. Der Senegal darf nach einem 5:0-Sieg gegen den Iran auf das Weiterkommen hoffen.

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1: Ich bin Dirk Zeitler. Deutschland hat einen neuen Hitzerekord. Der Deutsche Wetterdienst registrierte nach vorläufigen Angaben am Nachmittag 41,3 Grad. Gemessen wurde der Wert in Saarbrücken-Burbach im Saarland.
2: Der bisherige Rekord hierzulande lag bei 41,2 Grad, gemessen 2019 an zwei Messstationen in Nordrhein-Westfalen. Allerdings Ende Juli, nicht wie jetzt schon im Juni. Experten sagen, extreme Wetterlagen wie die aktuelle Hitzewelle sind wegen der Klimakrise bei uns häufiger geworden. Die Statistik des Deutschen Wetterdienstes zeigt, dass die durchschnittliche Anzahl der Tage mit Temperaturen über 30 Grad in den vergangenen Jahren in Deutschland zugenommen hat. Thomas Bleskin, Nachrichtenredaktion.
1: Das US-Militär hat nach eigenen Angaben trotz vereinbarter Waffenruhe Angriffe gegen den Iran durchgeführt. Dies sei eine Reaktion auf die Attacke auf ein Frachtschiff am Donnerstag, teilte das für den Nahen Osten zuständige Regionalkommando CENTCOM mit. Die USA haben demnach aus der Luft iranische Raketen- und Drohnenlagerstätten sowie küstennahe Radaranlagen angegriffen. Ukrainische Männer sollen sich einem Einsatz im Krieg gegen Russland künftig schwerer entziehen können und nicht mehr so einfach Zuflucht in Deutschland oder anderen EU-Staaten finden. Die EU-Kommission will dafür die Aufnahmeregeln von Kriegsflüchtlingen aus der Ukraine verändern. 23- bis 60-Jährige sollen künftig ausgenommen werden.
3: Kriegsflüchtlinge aus der Ukraine werden in der EU nach einer sogenannten Massenzustromrichtlinie aufgenommen, leicht und ohne Einzelfallprüfung. Künftig soll das aber nicht mehr für Männer zwischen 23 und 60 Jahren gelten, die neu in die EU kommen. Damit sinkt die Aussicht auf Schutz und Arbeitserlaubnis. Der Grund sei eine Bitte der Ukraine, sagt der zuständige EU-Kommissar. Die Ukraine fahnde nach rund 2 Millionen Wehrpflichtigen. Die dürften eigentlich gar nicht ausreisen. Aus Brüssel, Dieter Ebeling.
1: Zum Sport. Weltfußballer Ousmane Dembélé hat Frankreich mit einer 3-Tore-Gala zum Gruppensieg geschossen und den Weg für ein mögliches Achtelfinalduell mit Deutschland freigemacht. Der Offensivspieler war der überragende Akteur beim 4:1 gegen Norwegen. Der Senegal darf nach einem 5:0-Sieg gegen den Iran auf das Weiterkommen hoffen.

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1: Ich bin Dirk Zeitler. Deutschland hat einen neuen Hitzerekord. Der Deutsche Wetterdienst registrierte nach vorläufigen Angaben am Nachmittag 41,3 Grad. Gemessen wurde der Wert in Saarbrücken-Burbach im Saarland.
2: Der bisherige Rekord hierzulande lag bei 41,2 Grad, gemessen 2019 an zwei Messstationen in Nordrhein-Westfalen. Allerdings Ende Juli, nicht wie jetzt schon im Juni. Experten sagen, extreme Wetterlagen wie die aktuelle Hitzewelle sind wegen der Klimakrise bei uns häufiger geworden. Die Statistik des Deutschen Wetterdienstes zeigt, dass die durchschnittliche Anzahl der Tage mit Temperaturen über 30 Grad in den vergangenen Jahren in Deutschland zugenommen hat. Thomas Bleskin, Nachrichtenredaktion.
1: Das US-Militär hat nach eigenen Angaben trotz vereinbarter Waffenruhe Angriffe gegen den Iran durchgeführt. Dies sei eine Reaktion auf die Attacke auf ein Frachtschiff am Donnerstag, teilte das für den Nahen Osten zuständige Regionalkommando CENTCOM mit. Die USA haben demnach aus der Luft iranische Raketen- und Drohnenlagerstätten sowie küstennahe Radaranlagen angegriffen. Ukrainische Männer sollen sich einem Einsatz im Krieg gegen Russland künftig schwerer entziehen können und nicht mehr so einfach Zuflucht in Deutschland oder anderen EU-Staaten finden. Die EU-Kommission will dafür die Aufnahmeregeln von Kriegsflüchtlingen aus der Ukraine verändern. 23- bis 60-Jährige sollen künftig ausgenommen werden.
3: Kriegsflüchtlinge aus der Ukraine werden in der EU nach einer sogenannten Massenzustromrichtlinie aufgenommen, leicht und ohne Einzelfallprüfung. Künftig soll das aber nicht mehr für Männer zwischen 23 und 60 Jahren gelten, die neu in die EU kommen. Damit sinkt die Aussicht auf Schutz und Arbeitserlaubnis. Der Grund sei eine Bitte der Ukraine, sagt der zuständige EU-Kommissar. Die Ukraine fahnde nach rund 2 Millionen Wehrpflichtigen. Die dürften eigentlich gar nicht ausreisen. Aus Brüssel, Dieter Ebeling.
1: Zum Sport. Weltfußballer Ousmane Dembélé hat Frankreich mit einer 3-Tore-Gala zum Gruppensieg geschossen und den Weg für ein mögliches Achtelfinalduell mit Deutschland freigemacht. Der Offensivspieler war der überragende Akteur beim 4:1 gegen Norwegen. Der Senegal darf nach einem 5:0-Sieg gegen den Iran auf das Weiterkommen hoffen.
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1: Ich bin Uli Reitinger. US-Präsident Donald Trump droht europäischen Ländern mit neuen Strafzöllen. Betroffen wären Staaten, die eine Digitalsteuer für große Internetkonzerne einführen. Die angekündigten Zölle würden 100% betragen.
2: Trump ist wieder in seinem Element. Zolldrohungen sind ein beliebtes Mittel des Republikaners, um Druck aufzubauen, auch wenn er sie oftmals gar nicht in die Tat umsetzt. Genaue Länder nannte er nicht, aber Pläne, große amerikanische Konzerne mit Digitalabgaben zu belegen, gab es auch schon in Deutschland. Trump will die Tech-Konzerne in den USA schützen, eine wichtige Stütze der amerikanischen Wirtschaft. Aus Washington, Anna Ringle.
1: Deutschland hat einen neuen Hitzerekord. Der Deutsche Wetterdienst registrierte nach vorläufigen Angaben am Nachmittag 41,3 Grad. Gemessen wurde der Wert in Saarbrücken-Burbach im Saarland.
3: Der bisherige Rekord hierzulande lag bei 41,2 Grad, gemessen 2019 an zwei Messstationen in Nordrhein-Westfalen. Allerdings Ende Juli, nicht wie jetzt schon im Juni. Experten sagen, extreme Wetterlagen wie die aktuelle Hitzewelle sind wegen der Klimakrise bei uns häufiger geworden. Die Statistik des Deutschen Wetterdienstes zeigt, dass die durchschnittliche Anzahl der Tage mit Temperaturen über 30 Grad in den vergangenen Jahren in Deutschland zugenommen hat. Thomas Bleskin, Nachrichtenredaktion.
1: Erstmals seit der Unterzeichnung des Rahmenabkommens mit Teheran zur Beilegung des Krieges hat das US-Militär wieder Angriffe auf den Iran gemeldet. Die Angriffe aus der Luft auf iranische Raketen- und Drohnenlagerstätten und küstennahe Radaranlagen seien als Reaktion auf die Attacke auf ein Frachtschiff am Donnerstag erfolgt. Das teilte das für den Nahen Osten zuständige US-Regionalkommando mit. Zum Sport. Die deutsche Fußballnationalmannschaft trifft bei der Weltmeisterschaft im 16. Finale auf Paraguay. Durch das 1:0 Spaniens gegen Uruguay kennt das Team von Bundestrainer Nagelsmann nun seinen Gegner im ersten K.O.-Duell am Montagabend. Neben Spanien zog in der Gruppe H Kap Verde sensationell in die K.O.-Runde ein, durch ein 0:0 gegen Saudi-Arabien. Uruguay ist raus. Zuvor hatte es in Gruppe I folgende Ergebnisse gegeben. Norwegen gegen Frankreich 1:4 und Senegal gegen Irak 5:0. Dadurch sind Frankreich und Norwegen weiter. Senegal hat gute Chancen.
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1: Ich bin Uli Reitinger. US-Präsident Trump droht europäischen Ländern mit neuen Zöllen in Höhe von 100%, sollten sie Digitalsteuern beschließen. Die Zölle würden an die Stelle vereinbarter Zollabkommen treten, schrieb Trump auf der Plattform Truth Social. Die neuen Zölle würden auf sämtliche Waren erhoben, die in die USA exportiert werden. Nach dem schweren Erdbeben in Venezuela ist die Zahl der Todesopfer auf 920 gestiegen. Mehr als 3000 Menschen wurden verletzt. Zehntausende werden weiter unter den Trümmern vermutet. Internationale Rettungsteams sind inzwischen auf dem Weg oder bereits im Katastrophengebiet.
2: Den Helfern läuft die Zeit davon. Die Chancen, verschüttete Leben zu finden, sinken nach rund 72 Stunden deutlich. Viele Angehörige suchen noch immer mit bloßen Händen nach Vermissten. Unterstützung kommt unter anderem aus Europa, den USA und mehreren lateinamerikanischen Ländern. Aus Deutschland sind Teams des Technischen Hilfswerks und der Luftwaffe auf dem Weg ins Katastrophengebiet. Hoffnung machen immer wieder einzelne Berichte über Überlebende, die aus den Trümmern gerettet werden. Thomas Bleskin, Nachrichtenredaktion.
1: Zum ersten Mal seit der Unterzeichnung des Rahmenabkommens mit Teheran zur Beilegung des Krieges hat das US-Militär wieder Angriffe gegen den Iran geflogen. Die Angriffe zielten auf iranische Raketen- und Drohnenlagerstätten sowie auf küstennahe Radaranlagen. Es sei die Reaktion auf die Attacke auf ein US-Frachtschiff am Donnerstag, teilte das für den Nahen Osten zuständige Regionalkommando mit. Zum Fußball. Die deutsche Nationalmannschaft bereitet sich in Winston-Salem auf ihr erstes K.O.-Spiel bei dieser Fußball-WM vor. In der Nacht hat sich entschieden, gegen wen es am Montag im 16. Finale geht, und zwar gegen das Team aus Paraguay.
3: Durch den neuen XXL-Modus bei dieser WM gab es vorher fast 500 Szenarien. Noch vor dem Ende der Vorrunde bleibt rein rechnerisch nur noch Paraguay übrig. Die Südamerikaner verloren zum Auftakt deutlich gegen Mitgastgeber USA. Danach schmissen sie mit einem 1:0-Sieg die Türkei aus dem Turnier und hatten dabei mehr als Glück. Aus den USA Thomas Bremser.
1: Und hier noch die Ergebnisse vom Abend bzw. aus der Nacht. Norwegen gegen Frankreich 1:4, Senegal gegen Irak 5:0. Damit Frankreich und Norwegen weiter und der Senegal wahrscheinlich auch. Außerdem noch Uruguay gegen Spanien 0:1 und Kap Verde gegen Saudi-Arabien 0:0. Damit Spanien und sensationell Kap Verde in der nächsten Runde.
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1: Lust auf Gänsehautmomente und beeindruckende Chormusik? Dann lohnt sich heute ein Besuch in der Ringkirche. Der St. Cecilia Chorus präsentiert ein kostenloses Konzert mit geistlicher Chormusik aus verschiedenen Traditionen und Ländern. In der besonderen Atmosphäre der Ringkirche erwartet die Besucherinnen und Besucher ein musikalischer Nachmittag voller harmonischer Klänge und eindrucksvoller Stimmen. Los geht's um 13.30 Uhr in der Ringkirche. Der Eintritt ist frei. Was würdest du tun, wenn das Schicksal der Menschheit in deinen Händen läge? Genau vor dieser Herausforderung steht der Held des Science-Fiction-Films Der Astronaut, Project Hail Mary, der heute Abend in der Caligari-Filmbühne läuft. Ein Lehrer erwacht ohne Erinnerung an Bord eines Raumschiffs, Millionen Kilometer von der Erde entfernt. Nach und nach wird ihm klar, er soll eine Mission erfüllen, die über das Überleben der gesamten Menschheit entscheidet. Spannend, emotional und mit beeindruckenden Bildern erzählt der Film eine außergewöhnliche Geschichte über Wissenschaft, Mut und Freundschaft. Beginn ist heute um 20 Uhr in der Caligari-Filmbühne. Die Tickets kosten 10 Euro. Wenn ein gefeierter Dichter und ehemaliger Doppelagent aufeinandertreffen, ist Spannung garantiert. Im Literaturhaus Villa Clementine stellt Autor Christoph Magnusson heute seinen neuen Roman Die Reise ans Ende der Geschichte vor. Im Rahmen des Literaturfestivals Ins Offene nimmt der Schriftsteller sein Publikum mit in die Umbruchsjahre der 1990er zwischen Aufbruchsstimmung, Geheimdienstintrigen und großen politischen Veränderungen. Neben der Lesung gibt es auch ein Autorengespräch mit spannenden Einblicken in die Entstehung des Romans. Beginn ist um 18 Uhr im Literaturhaus Villa Clementine in der Frankfurter Straße. Der Eintritt ist frei. Egal für was ihr euch entscheidet, wir wünschen euch viel Spaß dabei.
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1: Richtig schön ist es hier bei uns, finden wir. Aber findet ihr auch. Deswegen schickt ihr uns auch ganz fleißig immer eure Lieblingsorte. Und der heute, der ist von Antenne Wiesbaden-Hörerin Heike aus Deltenheim. Sie liebt ganz besonders gerade den Sommermarkt auf Mauritiusplatz. Antenne Wiesbaden-Reporterin Jill Veits, was würdest du sagen? Ist das einer der Sommer-Hotspots hier bei uns in der City?
2: Also, wenn du mich fragst, definitiv ja. Du bist mitten in der Stadt, hast aber irgendwie mehr so ein kleines Urlaubsgefühl. Klar, um dich herum sind auch noch die Geschäfte, es gibt jetzt auch kein Meer oder so. Aber man muss den Machern vom Sommermarkt mal ein riesen Lob hier aussprechen. Da ist sich richtig viel Mühe gegeben worden. Die einzelnen Stände, die Möbel, alles total stylisch und am besten finde ich ja auch, da ist so ein kleiner Brunnen und der wird da mitten eingebunden. Es gibt bequeme Lounge-Sessel, es gibt Liegen und das ist alles in so einem richtig coolen, edlen, sommerlichen Look, der aus dem Mauritiusplatz eine kleine Urlaubsoase macht. Du kannst da Feierabend hin und dir spontan einen Afterwork-Drink und was Leckeres zu essen gönnen. Du kannst aber auch mit deinen Freunden geplant einen richtig coolen Sommerabend verbringen. Los ist eigentlich immer was, egal ob DJ oder Live-Musik, und auch die Leute, die da sind, die sind da alle so happy, die lachen und haben halt auch einfach eine gute Zeit. Der Sommermarkt aktuell auf Mauritiusplatz in der Innenstadt, ein Ort, der ist nicht immer da, aber gerade jetzt im Sommer freuen wir uns deswegen gleich doppelt drüber.
1: Ab zum Sommermarkt. Und jetzt brauchen wir euren Tipp, euren Wiesbadener Lieblingsort. Sagt uns gerne, wo ihr es hier bei uns in Wiesbaden am schönsten findet und vor allen Dingen bei den Temperaturen, wo sind eure Hotspots. Einfach anrufen oder eine WhatsApp schreiben an 0611 952 69 869.
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1: Ich bin Uli Reitinger. US-Präsident Trump hat europäischen Ländern einmal mehr mit neuen Zöllen in Höhe von 100% gedroht. Die Zölle würden auf alle Waren erhoben, die in den USA exportiert werden, schrieb Trump auf der Plattform Truth Social. Er begründete das damit, dass einige Länder kurz davor seien, Digitalabgaben zu beschließen, die amerikanische Konzerne treffen würden. Deutschland hat einen neuen Hitzerekord. Der Deutsche Wetterdienst registrierte nach vorläufigen Angaben am Nachmittag 41,3 Grad. Gemessen wurde der Wert in Saarbrücken-Burbach im Saarland.
2: Der bisherige Rekord hierzulande lag bei 41,2 Grad, gemessen 2019 an zwei Messstationen in Nordrhein-Westfalen. Allerdings Ende Juli, nicht wie jetzt schon im Juni. Experten sagen, extreme Wetterlagen wie die aktuelle Hitzewelle sind wegen der Klimakrise bei uns häufiger geworden. Die Statistik des Deutschen Wetterdienstes zeigt, dass die durchschnittliche Anzahl der Tage mit Temperaturen über 30 Grad in den vergangenen Jahren in Deutschland zugenommen hat. Thomas Bleskin, Nachrichtenredaktion.
1: In mehreren Bundesländern starten die Sommerferien. Wer nach Österreich oder Italien fahren will, sollte eventuell noch einmal umplanen. Denn heute ist der Fernpass nach Österreich für 2 Stunden gesperrt. Experten warnen vor langen Staus.
3: Von 10 bis 12 Uhr ist die B179 nicht befahrbar. Die Strecke ist unter anderem so beliebt, weil es hier möglich ist, mautfrei nach Österreich und Italien zu kommen. Rund 30.000 Autos fahren hier täglich lang. In Hessen, Rheinland-Pfalz und dem Saarland beginnen an diesem Wochenende die Sommerferien. Der ADAC empfiehlt, den Fernpass weiträumig zu umfahren. Am besten geht das über die A96 bei Lindau zur Rheintal-Autobahn oder ab dem Kreuz Ulm über die A8 bei München über Kiefersfeld. Felden zur Inntalautobahn. Fabian Schaffer, Nachrichtenredaktion.
1: Zum Fußball. Bei der Weltmeisterschaft steht der deutsche Gegner im 16. Finale fest. Das Team trifft am Montagabend auf Paraguay. Die Spiele vom Abend, aus der Nacht und von heute Morgen. Norwegen, Frankreich 1-4. Beide Teams sind weiter. Senegal gegen Irak 5-0. Der Senegal mit guten Chancen auf die K.O.-Runde. Uruguay gegen Spanien 0-1. Spanien damit weiter. Uruguay raus. Kap Verde gegen Saudi-Arabien 0-0. Kap Verde damit sensationell im 16. Finale. Neuseeland gegen Belgien 1-5 und Ägypten gegen Iran 1-1. Damit Belgien und Ägypten weiter. Der Iran muss zittern.
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0: Feuerwehr, Martinshorn, schnelle Hilfe, das kennt man. Hier bei uns in Wiesbaden kommt jetzt noch was Neues dazu. Eine Drohne, die nach einem Notruf automatisch startet und schon mal nachschaut, was los ist. Im Pilotprojekt der Feuerwehr Wiesbaden gemeinsam mit dem Unternehmen Skyflow fliegt das System direkt zur Einsatzstelle und schickt Live-Bilder in die Leitstelle. Teilweise noch bevor die ersten Einsatzfahrzeuge überhaupt ankommen. Fabian Kiefer, Einsatzleiter der Feuerwehr Wiesbaden, ist von der Drohne begeistert.
1: Die Idee daran ist, dass wir natürlich Eindrücke der Einsatzstelle sammeln können, bevor unsere Kräfte überhaupt vor Ort sind. Das bietet maximale Sicherheit für den Bürger, aber natürlich auch einen Vorteil für uns. Wir können Einsatzstrategien schon viel früher abstimmen, wir können unsere Einsatzmittel abstimmen, genau, ob uns das auch antrifft, was gemeldet ist. In der Praxis ist es so, wir alarmieren die Drohne vollautomatisch über den Einsatzleitrechner. Sie ist hinterlegt wie ein ganz normales Fahrzeug. Und bei der Firma Skyflow startet dann vollautomatisch im Prinzip ein Prozess des Piloten. Die Drohne selbst startet vollautomatisch aus ihrem Dock und fliegt die Einsatzstelle an.
0: Fabian Kiefer weiß, wo die Drohne überall eingesetzt werden kann.
1: Ja, also wir sehen im massiven Zeitvorteil natürlich auf Einsätzen auf den Bundesautobahnen, insbesondere die A3. Dort haben wir natürlich aufgrund unserer geografischen Gegebenheiten in Wiesbaden relativ lange Anfahrten und haben natürlich dann auch einen gigantischen Zeitvorteil. Gleichzeitig bietet sich natürlich auch bei Vegetationsbränden, Flächenbränden, Waldbränden eine schnellere Erkundung an, weil die auch manchmal schwierig sind zu finden. Nichtsdestotrotz fliegt die Drohne eigentlich bei fast jedem Einsatz der Feuerwehr Wiesbaden zukünftig mit, um Erfahrungen zu sammeln.
0: Das klingt erstmal richtig gut. Die ein oder andere Herausforderung beim Pilotprojekt sieht Einsatzleiter Kiefer allerdings aber noch.
1: Ja, also ganz klar ist natürlich wie bei jedem anderen Fluggerät, ne? Ein Fluggerät, was in der Luft ist, ist natürlich von dem Wetter abhängig, ne? Das heißt, Regen, Sturm, Hagel, Wind sind natürlich alles Faktoren, die Einfluss auf den Flugbetrieb haben. Und ganz natürlich ist es, dass es ab einer gewissen Stufe ein Flugbetrieb mit einer Drohne nicht mehr möglich ist. Grundsätzlich ist unsere Drohne aber auch sogar für den Nachtflug geeignet.
0: Sagt Fabian Kiefer. Also Alarmierung, Start der Drohne und Livebilder direkt vom Einsatzort. All das läuft im neuen Pilotprojekt der Feuerwehr Wiesbaden künftig automatisiert ab. Die Idee dahinter ist einfach, schneller sehen, besser wissen, was vor Ort los ist und damit gezielter entscheiden.

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0: Wiesbaden. Wir schwitzen ja gerade wie die Weltmeister, aber es soll wohl ein paar Tipps und Tricks geben, wie wir uns zumindest ein bisschen runterkühlen können. Und deswegen gibt's jetzt von uns
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0: Ja genau, wir machen den Check. Was hilft bei Hitze wirklich und was könnt ihr quasi direkt lassen? Kollege Tobi Rinker, du hast alles ausprobiert. Fangen wir mal an mit dem ersten Hitze-Hack. Die Unterhose in der Tiefkühltruhe.
2: Oh ja, da schwören ja gerade viele im Netz drauf. Einfach die Unabuchs für 20 Minuten schockfrosten und dann anziehen. Ja, angeblich soll es Wunder wirken. Also was stimmt? Es gibt eine Abkühlung, ja, dass du damit jetzt den kompletten Tag völlig runtergekühlt wirst. Das ist natürlich kompletter Quatsch. Also ich muss sagen, ich habe es ausprobiert und mir war es im ersten Moment sogar fast schon ein bisschen zu frisch an manchen Stellen. Aber wenn ich schwitzen will, ja, der muss halt wohl leiden. Deswegen kriegt dieser Hitze-Hack von mir 7 von 10 Punkte. Man kann das natürlich machen. Man kommt sich aber auch ein bisschen doof vor, wenn man die Tiefkühlpizza und die TK-Erbsen rausholen muss, um dann die tiefgekühlte Unabuchs wieder rauszuholen. Und dann gibt es natürlich auch Unterschiede. Also wenn ich da meine Shorts einfriere, da ist da auf jeden Fall mehr Fläche zum Kühlen, als wenn da jetzt so ein ultra knapper Damenschlüppi schockgefrostet wird. Das ist ja auch klar, ne? Naja, wie auch immer, wer bei der Hitze nicht einschlafen kann, der kann das Ganze mal mit einem Bettlaken probieren. Also auch das ganze Bettlaken rein in den Tiefkühler packen. Da ist zumindest für kurze Zeit das Bett mal kalt. Und wer schnell einschläft, der schläft kalt ein.

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1: Ich bin Uli Reitinger. US-Präsident Trump droht europäischen Ländern mit neuen Strafzöllen. Betroffen wären Staaten, die eine Digitalsteuer für große Internetkonzerne einführen. Die angekündigten Zölle würden 100% betragen, heißt es.
2: Trump ist wieder in seinem Element. Zolldrohungen sind ein beliebtes Mittel des Republikaners, um Druck aufzubauen, auch wenn er sie oftmals gar nicht in die Tat umsetzt. Genaue Länder nannte er nicht, aber Pläne, große amerikanische Konzerne mit Digitalabgaben zu belegen, gab es auch schon in Deutschland. Trump will die Tech-Konzerne in den USA schützen, eine wichtige Stütze der amerikanischen Wirtschaft. Aus Washington, Anna Ringle.
1: Die Bundesregierung möchte alle 33 Empfehlungen der Rentenkommission umsetzen. Mit Berlins Wirtschaftssenatorin Franziska Giffey hat sich jetzt aber im Tagesspiegel die nächste SPD-Politikerin dagegen ausgesprochen, die abschlagsfreie Rente nach 45 Beitragsjahren abzuschaffen. Ihr gehe das zu schnell, sagt Giffey.
3: Gleich als CDU-Bundeskanzler Merz und SPD-Arbeitsministerin Baas die Reformvorschläge offiziell in die Hand bekommen haben, erklärten beide, genau so setzen wir alle Vorschläge um. Giffey hatte sich das so nicht vorgestellt, stattdessen eine Debatte auf Basis der Empfehlungen, ähnlich wie bei der Krankenkassenreform, von der durch Kritik von allen Seiten allerdings immer weniger übrig bleibt. Aus Berlin Jan-Henner Reitzer.
1: Die USA haben Angriffe gegen den Iran geflogen, erstmals seit der Unterzeichnung des Rahmenabkommens mit Teheran zur Beilegung des Krieges. Die Angriffe richteten sich gegen iranische Raketen- und Drohnenlagerstätten sowie gegen küstennahe Radaranlagen. Das US-Regionalkommando sagt, das sei die Reaktion gewesen auf die iranische Attacke auf ein Frachtschiff am Donnerstag. Und noch zum Sport. Die deutsche Fußballnationalmannschaft trifft bei der WM im 16. Finale am Montag auf Paraguay. Das steht nach den Spielen der letzten Stunden fest. In Gruppe H gewann Spanien gegen Uruguay mit 1:0 und ist weiter. Auch Kap Verde steht sensationell im 16. Finale nach einem 0:0 gegen Saudi-Arabien. Die weiteren Ergebnisse: Norwegen gegen Frankreich 1:4 und Senegal gegen den Irak 5:0. Frankreich und Norwegen sind weiter, der Senegal hat gute Chancen. In Gruppe G spielt Neuseeland, Belgien 1:5 und Ägypten gegen den Iran 1:1. Belgien und Ägypten sind weiter, der Iran muss zittern.
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0: Es ist ja einfach viel, viel, viel zu heiß. Und wir reden jetzt auch mal darüber, wie es eventuell den Tieren geht, die im Zoo sind, weil denen ist ja eigentlich auch zu heiß. Die haben dickes Fell. Und man kann nur sagen, der Sommer ist da. Das wissen die Tiere auch, das spüren die Tiere. Der Sommer ist da und wir drehen die Klimaanlagen auf. Die Ventilatoren laufen auf Hochtouren hier bei uns im Studio auch. Und manche, habe ich gehört, packen sogar ihre Klamotten für 20 Minuten ins Gefrierfach. Naja, okay. Aber die Hitze macht nicht nur uns tierisch zu schaffen, sondern auch so manchen Tieren gefallen die extremen sommerlichen Temperaturen aktuell so gar nicht. Tanja Spengler vom Opel Zoo in Taunus ist bei uns am Telefon. Frau Spengler, welchen Tieren bei euch im Zoo ist es denn gerade auch viel zu heiß?
1: Ja, also wir haben zum Beispiel die Polarfüchse. Bei denen ist das natürlich so, dass jetzt diese richtig warmen Temperaturen nicht ganz so prickelnd sind. Aber wir haben die Gehege so angelegt, dass die bei uns im Waldbereich vom Zoo liegen. Das heißt, da sind einmal die Bäume so ein bisschen als Schattenspender. Und die Tiere, die haben sich auch Höhlen gegraben. Wir haben auch verschiedene Unterkünfte, also wo die eben auch reingehen können, wenn es ihnen arg heiß wird. Aber was auch besonders schön ist, wir machen für die Polarfüchse Eisbomben. Das heißt, das Futter, das wird zusammen mit Wasser zusammen gefroren. Und die Tiere schlecken sich dann sozusagen das Futter raus und das kühlt ganz ordentlich ab.
0: Wir können ins Freibad gehen oder die Klimaanlage volle Kanne aufdrehen. Macht ihr im Gehege auch was gegen Hitze? Manche Tiere haben ja auch so ein richtig dickes Fell.
1: Man versucht natürlich, das Fell loszuwerden, also zum Sommer hin. Also die Kamele zum Beispiel, die haben eher so eine Sommergarnitur an. Die Schafe, die werden geschoren, also das heißt Alpakas und Schafe, die haben jetzt auch ihre Sommerfrisur, sage ich jetzt mal so. Ansonsten ist es so, dass die Tiere sich ein bisschen zurückziehen. Die gucken, dass sie nicht mitten in der Sonne stehen, dass sie einen Schatten aufsuchen und dass sie eben nicht ganz so aktiv rumlaufen. Das ist eben auch noch so eine Strategie. Zum Beispiel unseren Elefanten, die nehmen ein ausgiebiges Schlammbad. Das ist so eine Art Sonnenschutz einmal und eben auch ein Schutz vor den Moskitos oder generell Stechmücken. Und da kann man die ganz schön sehen, dass sie wirklich so ausgiebig dann im Schlamm suhlen oder eben teilweise auch in die Badeteiche gehen. Und unser Bulle, der geht da jetzt schon bei diesen etwas wärmeren Temperaturen gerne rein.
0: Habt ihr denn eigentlich auch Zoobewohner, die es vielleicht gerade richtig genießen und die sogar gerne noch ein paar Grad mehr vertragen könnten?
1: Ja, wir haben viele afrikanische Tiere bei uns, also eben auch afrikanische Elefanten, die kommen ja mit der Hitze wirklich sehr gut klar. Giraffen, Kruszebras, die Antilopen generell, ne? Die sind das gut gewöhnt. Die gucken eben auch, dass sie nicht mitten in der Sonne stehen in der Regel, aber ich sag jetzt mal, die kommen jetzt so 30, 40 Grad, damit kommen die ganz gut klar, ja.
0: Wie ist es denn bei den Affen? Wir kennen ja den Begriff Affenhitze. Schwitzen eure Äffchen auch?
1: Ja, kommt ganz drauf an, wo die Affen so herkommen. Ne? Zum Beispiel unsere Lemuren aus Madagaskar. Da ist es so, dass es, die sind eigentlich Hitze auch gewöhnt. Aber da haben wir jetzt zusätzlich im Gehege noch so eine Art Wasserbecken hingestellt. Wir haben noch extra Wassernäpfe und Rasensprenger. Das heißt, die können dann auch mal durch den Rasensprenger durchlaufen. Das ist auch ganz schön zur Abkühlung. Auch da, die kommen gut klar mit, aber freuen sich auch, wenn sie nicht ganz so aktiv jetzt in der Mittagshitze rumhüpfen müssen.
0: Sagt Tanja Spengler vom Opel Zoo hier bei uns im Taunus. Also nicht nur uns ist zu heiß, auch so manchen Tieren macht die Hitze zu schaffen. Aber es ist ja auch einfach tierisch heiß.

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1: Meine liebe Kim, ein Gute und schön, dass du mal wieder bei mir im Studio bist.
2: Ja, hi, ich bin Andi.
1: Das freut mich sehr und wir widmen uns jetzt einer Frage. Wahrscheinlich ist es die Frage nach sein oder nicht sein, ist die Frage kaufen oder weiter mieten. So, jetzt bist du dran.
2: Ja, also das ist tatsächlich eine sehr spannende Frage.
1: Und die Antwort ist wahrscheinlich, fängt an mit, es kommt drauf an, lass mich raten.
2: Ja, es kommt drauf an tatsächlich, obwohl so ein paar Zeichen doch eher Richtung einer gewissen Richtung tendieren, sage ich mal. Ja,
1: erzähl mir mehr davon.
2: Um den Spannungsbogen aufrecht zu halten. Ja. Genau, also prinzipiell ist es so, wir sind natürlich mit ganz vielen Kollegen aus Deutschland im Kontakt und besprechen auch immer diese Entwicklung, kaufen oder mieten. Mhm. Und in vielen Städten beobachten wir einfach, dass die Wohnkosten natürlich immer weiter steigen, während die Einkommen leider nur moderat zulegen. Und natürlich besonders Mieten entwickeln sich extrem dynamisch nach oben und belasten dadurch viele Haushalte.
1: Ab wann spricht man denn von einer Mietbelastung, dass die extrem problematisch dann ist?
2: Also man kann eigentlich sagen, kritisch wird es, wenn rund 30% des Nettoeinkommens für die Miete aufgewendet wird. Und für Haushalte mit etwas geringerem Einkommen ist diese Grenze oft natürlich ziemlich schnell erreicht.
1: Das kann ich mir vorstellen, aber gleichzeitig hört man trotzdem immer wieder, dass sich der Immobilienkauf wieder mehr lohnt.
2: Ja, das stimmt.
1: Woran liegt das?
2: Das Verhältnis von Miete zu Einkommen hat sich in vielen Regionen ungünstig entwickelt. Mhm. Und zwar ungünstiger auch als das Verhältnis von Kaufpreis zu Einkommen. Mhm. Und in einigen Gegenden sind Kaufpreise ja auch mittlerweile wieder etwas gesunken oder stabil geblieben, wodurch natürlich der Erwerb von Wohneigentum wieder realistischer wird.
1: Klingt zwar komisch, aber bedeutet das, dass Kaufen dann trotzdem günstiger sein kann als Mieten?
2: In vielen Fällen ja. Also die monatliche Finanzierung eines Eigenheims kann durchaus auf einem ähnlichen oder sogar niedrigeren Niveau liegen als die Miete für eine vergleichbare Immobilie.
1: Witzig eigentlich, ja.
2: Ja, und das natürlich auch mit dem Unterschied, dass man letztendlich langfristig auch Vermögen aufbaut.
1: Sollte sich, glaube ich, jeder mal dann irgendwie überlegen, ob das irgendwie in Frage kommt, wenn du natürlich auch was findest, ja, ganz klar. Aber was spricht denn noch aktuell für einen Immobilienkauf?
2: Ja, letztendlich ist es so, dass die Käufer natürlich von dem stabilen Zinsniveau, was wir derzeit haben, profitieren. Wir haben natürlich auf der Käuferebene einen größeren Verhandlungsspielraum. Wir sprechen von dem sogenannten Käufermarkt und nicht mehr von dem Verkäufermarkt. Mhm. Und auf Seiten der Käufer ist es natürlich auch ein entspannterer Markt. Ja, und das schafft natürlich bessere Voraussetzungen einfach. Und das führt dazu, dass man sich gut vorbereiten kann, wenn man kaufinteressant ist.
1: Was rätst du denn unseren Zuhörerinnen und Zuhörern, die jetzt vielleicht sagen, oh, ich bin mir noch ein bisschen unsicher, lohnt sich das für mich, was soll ich machen?
2: Also super gerne einfach mal bei uns melden. Wir können da gerne ganz offen mal drüber sprechen, auch ganz unverbindlich. Ich glaube, hier ist einfach eine individuelle Beratung entscheidend. Ja? Und zwar nicht nur bei uns, sondern auch vielleicht über von Poll Finance. Das sind ja auch die Kollegen, die sitzen bei uns.
1: Genau,
2: Die können hier einfach wirklich mal so ein bisschen in die Zahlen schauen, was ist denn möglich zu finanzieren, wo liegt man da monatlich, und auf dieser Basis können wir dann wiederum gucken, finden wir da vielleicht was Schönes.
1: Super gut, danke dir. Jetzt wisst ihr Bescheid.
2: Ja, sehr gerne.
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1: Ich bin Uli Reitinger. Mit 41,3 Grad ist in Saarbrücken-Burbach gestern Abend nach vorläufigen Angaben des Deutschen Wetterdienstes die bisher höchste jemals gemessene Temperatur in Deutschland erreicht worden. Und an diesem Wochenende wird dieser Wert möglicherweise nochmal übertroffen. Erwartet werden bis zu 42 Grad.
2: Deutschlandweit sind von Schulfest bis Sport zahlreiche Veranstaltungen abgesagt worden. Einiges findet aber auch statt. Die DLRG ist auf einen Ansturm auf Badeseen vorbereitet und rechnet mit vielen Einsätzen. Besonders groß ist die Herausforderung auch für Pflegeheime. Im Dachgeschoss eines Altenheims in Krefeld kollabierten 5 Bewohner und mussten ins Krankenhaus. Jan-Henner Reitze, Nachrichtenredaktion.
1: US-Präsident Trump droht europäischen Ländern mit neuen Zöllen in Höhe von 100%, sollten sie Digitalsteuern beschließen. Die Zölle würden auf alle Waren erhoben, die in die USA exportiert werden, schreibt Trump auf seiner Plattform Truth Social. Er begründete das damit, dass einige Länder kurz davor seien, Digitalabgaben zu beschließen, die amerikanische Konzerne treffen würden. Der CDU-Politiker Pascal Redding fordert ein schnelles Aus der sogenannten Rente mit 63. Eine Übergangsfrist von 5 Jahren wäre zu lang, sagte das Mitglied der Rentenkommission dem Redaktionsnetzwerk Deutschland. Aus den Reihen des Koalitionspartners SPD kommt Kritik. Die Berliner Wirtschaftssenatorin Franziska Giffey sagte dem Tagesspiegel, die abschlagsfreie Rente sollte möglich bleiben. Und noch zum Sport. Die deutsche Nationalmannschaft bereitet sich in Winston-Salem auf ihr erstes K.O.-Spiel bei dieser Fußball-WM vor. Und in der Nacht hat sich auch entschieden, gegen wen es am Montag im 16. Finale geht. Gegen das Team aus Paraguay.
3: Die Südamerikaner verloren zum Auftakt deutlich gegen Mitgastgeber USA. Danach schmissen sie mit einem 1:0-Sieg die Türkei aus dem Turnier und hatten dabei mehr als Glück. Wenn das Team von Julian Nagelsmann das defensivstarke Paraguay schlägt, wartet im Achtelfinale vermutlich einer der großen Favoriten, Frankreich. Aus den USA Thomas Bremser.
1: Die Spiele der letzten Stunden, Norwegen gegen Frankreich 1:4, Senegal gegen Irak 5:0, Uruguay-Spanien 0:1, Kap Verde gegen Saudi-Arabien 0:0, Neuseeland gegen Belgien 1:5 und Ägypten gegen Iran 1:1. Damit sicher im 16. Finale, Frankreich, Norwegen, Spanien, Kap Verde, sensationell, Belgien und Ägypten.
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0: am Wiesbadener Kochbrunnenplatz zieht nicht nur der Duft von Schwefel durchs Viertel, sondern nun auch der von Kaffee. Der mobile WDC-Pavillon macht Station am Kochbrunnenplatz und verwandelt den Ort in einen offenen Treffpunkt für Ideen, Gespräche und jede Menge Mitmachen. Bis Mitte Juli gibt's dort Workshops, Aktionen und jede Menge Gelegenheiten, neue Leute kennenzulernen und die eigene Stadt mal aus einer anderen Perspektive zu sehen. Maral Kohestanian, Dezernentin für Smart City Europa, ist von dem WDC-Pavillon überzeugt.
1: Der Pavillon steht jetzt hier und es gibt ganz viele verschiedene Programmpunkte. Es gibt Yoga, es gibt Tischtennis, es gibt Workshops zur Stadt der Zukunft. Also es ist wirklich super divers. Kann man sich mal angucken, auch online unter wiesbaden.de sind die Profile gelistet oder über den digitalen Zwilling gibt es eine Ebene mit allen World Design Projekten in Wiesbaden sowieso. Und es lohnt sich, glaube ich, total hier vorbeizuschauen. Es ist offen für alle. Ich glaube, Mittwoch bis Sonntag kann man vorbeikommen und ich bin total gespannt, wie die Menschen in Wiesbaden das Angebot hier nutzen werden.
0: Der WDC-Pavillon bietet also einen Austauschraum.
1: Der World Design Capital Pavillon, den wir jetzt hier haben, das Spannende daran ist ja, der war vorher schon in anderen Städten. Der war vorher schon in Bad Homburg, in Offenbach. Der wird nach Wiesbaden auch nochmal nach Darmstadt reisen. Und das Spannende ist, dass da natürlich auch lokale Ideen und Projekte mit involviert werden, weil alleine würden sie es gar nicht hinbekommen. Die haben eben ganz toll erzählt, sie brauchen ja auch die Menschen vor Ort, ne? Wenn man gerade am Aufbauen ist, wo ist jetzt hier der nächste Schreiner, den man vielleicht mal kurz anrufen kann. Und das spiegelt sich auch im Programm wieder. Man sieht, es kommen ganz viele tolle Ideen, alle so ein bisschen in die gleiche Richtung zusammen. Und am Ende verbindet dieser Pavillon natürlich auch die Region, was ich auch besonders toll finde.
0: Der Treffpunkt passt ja auch perfekt in die Smart City Strategie, aber was genau bedeutet das?
1: Genau, also Smart City, sage ich ja immer, bedeutet nicht unbedingt nur digital, weil eine Stadt ist nicht smart, nur weil sie besonders viele Daten sammelt, sondern eine Stadt ist smart, wenn sie Räumlichkeiten für Menschen bietet, zum Austauschen, zum Zusammenkommen, dass man wirklich sich beteiligen kann. Und genau das macht der Pavillon vom World Design Capital 2026 hier auf dem Kochbrunnenplatz. Richtig toll und das ist eigentlich genau das, was Smart City ist. Raum zum Sein und zum Machen.
0: Der WDC-Pavillon steht noch bis zum 12. Juli am Kochbrunnenplatz hier bei uns in Wiesbaden. Alle Angebote sind kostenlos und offen für alle. Vielleicht gibt es Antworten auf die großen Fragen zur Stadt von morgen oder zumindest auf die, ob Kochbrunnenkaffee tatsächlich eine Zukunft hat. Antenne Wiesbaden wünscht euch viel Spaß beim WDC-Pavillon.

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1: Lust auf Gänsehautmomente und beeindruckende Chormusik? Dann lohnt sich heute ein Besuch in der Ringkirche. Der St. Cecilia Chorus präsentiert ein kostenloses Konzert mit geistlicher Chormusik aus verschiedenen Traditionen und Ländern. In der besonderen Atmosphäre der Ringkirche erwartet die Besucherinnen und Besucher ein musikalischer Nachmittag voller harmonischer Klänge und eindrucksvoller Stimmen. Los geht's um 13.30 Uhr in der Ringkirche. Der Eintritt ist frei. Was würdest du tun, wenn das Schicksal der Menschheit in deinen Händen läge? Genau vor dieser Herausforderung steht der Held des Science-Fiction-Films Der Astronaut, Project Hail Mary, der heute Abend in der Caligari-Filmbühne läuft. Ein Lehrer erwacht ohne Erinnerung an Bord eines Raumschiffs, Millionen Kilometer von der Erde entfernt. Nach und nach wird ihm klar, er soll eine Mission erfüllen, die über das Überleben der gesamten Menschheit entscheidet. Spannend, emotional und mit beeindruckenden Bildern erzählt der Film eine außergewöhnliche Geschichte über Wissenschaft, Mut und Freundschaft. Beginn ist heute um 20 Uhr in der Caligari Filmbühne. Die Tickets kosten 10 Euro. Wenn ein gefeierter Dichter und ehemaliger Doppelagent aufeinandertreffen, ist Spannung garantiert. Im Literaturhaus Villa Clementine stellt Autor Christoph Magnusson heute seinen neuen Roman Die Reise ans Ende der Geschichte vor. Im Rahmen des Literaturfestivals Ins Offene nimmt der Schriftsteller sein Publikum mit in die Umbruchsjahre der 1990er zwischen Aufbruchsstimmung, Geheimdienstintrigen und großen politischen Veränderungen. Neben der Lesung gibt es auch ein Autorengespräch mit spannenden Einblicken in die Entstehung des Romans. Beginn ist um 18 Uhr im Literaturhaus Villa Clementine in der Frankfurter Straße. Der Eintritt ist frei. Egal für was ihr euch entscheidet, wir wünschen euch viel Spaß dabei.
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1: Ich bin Uli Reitinger. Nach dem Temperaturrekord in Deutschland mit 41,3 Grad sind die nächsten Höchstwerte schon in Sicht. Für dieses Wochenende sagt der Deutsche Wetterdienst den Höhepunkt der Hitzewelle mit Temperaturen von bis zu 42 Grad voraus. Außerdem drohen heftige Gewitter. Heute gilt die Unwettergefahr nachmittags und abends an der Nordseeküste und vom westlichen Mittelgebirgsraum bis in den Nordosten. Morgen drohen dann fast im ganzen Land Sturmböen, heftiger Starkregen und großer Hagel. Erstmals, seitdem die USA und der Iran in ihrem Konflikt ein Rahmenabkommen geschlossen haben, hat es wieder militärische Angriffe gegeben. Die USA flogen Luftangriffe auf iranische Raketen- und Drohnenlagerstätten sowie auf Radaranlagen. US-Präsident Trump begründete das mit dem Angriff auf ein Frachtschiff durch den Iran.
2: Ausgangspunkt der Unruhe ist die Frage, wer kontrolliert den Schiffsverkehr durch die Straße von Hormuz. Der Iran sieht die Kontrolle bei sich und hat diesem Anspruch offenbar mit einer Drohne Nachdruck verliehen. Die USA bewerteten das als Verstoß gegen die vereinbarte Waffenruhe und flogen die Luftangriffe. Die iranischen Revolutionsgarden antworteten nach eigenen Angaben mit Angriffen auf US-Ziele in der Region. Beide Seiten machten aber deutlich, an keiner weiteren neuen militärischen Eskalation interessiert zu sein. Jan-Henner Reitze, Nachrichtenredaktion.
1: In mehreren Bundesländern starten die Sommerferien. Wer nach Österreich oder Italien fahren will, sollte eventuell noch einmal umplanen, denn der Fernpass nach Österreich ist aktuell blockiert. Experten warnen vor langen Staus.
3: Bis 12 Uhr ist die B179 nicht befahrbar. Die Strecke ist unter anderem so beliebt, weil es hier möglich ist, mautfrei nach Österreich und Italien zu kommen. Rund 30.000 Autos fahren hier täglich lang. In Hessen, Rheinland-Pfalz und dem Saarland beginnen an diesem Wochenende die Sommerferien. Der ADAC empfiehlt, den Fernpass weiträumig zu umfahren. Aus München, Fabian Schaffer.
1: Zum Sport. Bei der Fußball-Weltmeisterschaft steht der deutsche Gegner im 16. Finale fest. Das Team trifft am Montagabend auf Paraguay. Die Spiele der letzten Stunden. Norwegen-Frankreich 1-4. Beide Teams sind weiter. Senegal gegen den Irak 5-0. Der Senegal mit guten Chancen auf die K.O.-Runde. Uruguay gegen Spanien 0-1. Spanien ist weiter, Uruguay raus. Kap Verde gegen Saudi-Arabien 0-0. Kap Verde damit sensationell im 16. Finale. Neuseeland gegen Belgien 1-5. Und Ägypten gegen den Iran 1-1, damit Belgien und Ägypten weiter. Der Iran muss zittern.
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1: Na, wer kennt's noch?
2: Versuchen Sie keine Distanz, die Sie hier gesehen haben.
3: Hallo, ich bin Johnny Knoxville.
4: Hallo, ich bin Johnny Knoxville.
5: Hallo, ich bin Johnny Knoxville.
1: Es ist wirklich so. Johnny Knoxville und seine Gang kehren für einen letzten Auftritt auf der großen Leinwand zurück.
6: Warnung. Die Stunts in diesem Film wurden von Profis durchgeführt.
7: Hi, ich bin Wee Man.
8: Ich bin Ben Margera.
9: Ich bin Preston Lacey.
10: Ich bin Chris Pontius.
11: Ich bin Dave England.
12: Ich bin Dan Taro.
13: Ich bin Steve O'Brien Dunn.
6: Willkommen zum ersten Drehtag unseres letzten Films.
1: Mit brandneuen Stunts und Dummheiten sowie den größten Hits und den lustigsten Momenten aus der Vergangenheit sind sie wieder am Start.
6: Ich möchte euch unser neuestes Mitglied vorstellen. Larry!
14: Schön, euch kennenzulernen, großer Fan.
1: Ah! Oh, das war ein Volltreffer. Jackass, einer geht noch, feiert die außergewöhnliche Freundschaft, die Fans in den letzten 25 Jahren an diesen wunderbar bescheuerten Typen so lieb gewonnen haben und vor allem auch von ihnen erwarten.
6: 25 Jahre und wir haben einen Scheiß dazugelernt.
15: Das ist der Escape Room aus der Hölle. Startet das Spiel.
6: Ich denke, wir gehen in den nächsten Raum.
1: Schaut ihn euch auf jeden Fall auf der großen Leinwand an. Ihr Lieben, in diesem Sinne, ab ins Kino mit euch.
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1: Ich bin Uli Reitinger. Deutschland erlebt gerade das womöglich heißeste Wochenende seiner Geschichte. Der Deutsche Wetterdienst erwartet Temperaturen bis zu 42 Grad. Städte können aus Sicht des Umweltbundesamts helfen, Bewohnern die Hitze erträglicher zu machen. Einige Möglichkeiten ließen sich auch kurzfristig umsetzen.
2: Die klimatisierte Bibliothek auch für Menschen öffnen, die einfach nur raus wollen aus der Hitze, das machen schon viele Städte. Genauso wie Trinkbrunnen aufstellen oder Hinweisschilder, wo ein kühler Aufenthaltsort zu finden ist. Die hohen Temperaturen im Moment sieht das Umweltbundesamt aber auch nochmal als Erinnerung, dass sich Städte und Kommunen besser auf eine zunehmende Zahl von Hitzetagen vorbereiten. Das geht zum Beispiel mit begrünten Dächern und Fassaden, die Regenwasser speichern oder indem zu betonierte Flächen zurückgebaut werden. Jan-Henner Reitze, Nachrichtenredaktion.
1: Die Wirtschaftsweise Monika Schnitzer sieht in den Vorschlägen der Rentenkommission die Chance auf einen politischen Neuanfang der Regierungskoalition. Wenn Union und SPD den Kurs auch bei der Kranken- und Pflegeversicherung fortsetzten, könne dies tatsächlich der Sommer der Reformen werden, sagte die Ökonomin den Funke-Zeitungen. Nun komme es darauf an, den Mut zu weiteren Reformen aufzubringen und sich nicht von Interessengruppen ausbremsen zu lassen, so Schnitzer weiter. Nach dem schweren Erdbeben in Venezuela ist die Zahl der Todesopfer auf 920 gestiegen. Mehr als 3000 Menschen wurden verletzt. Zehntausende werden weiter unter den Trümmern vermutet.
3: Den Helfern läuft die Zeit davon. Die Chancen, verschüttete Leben zu finden, sinken nach rund 72 Stunden deutlich. Viele Angehörige suchen noch immer mit bloßen Händen nach Vermissten. Unterstützung kommt unter anderem aus Europa, den USA und mehreren lateinamerikanischen Ländern. Aus Deutschland sind Teams des Technischen Hilfswerks und der Luftwaffe auf dem Weg ins Katastrophengebiet. Hoffnung machen immer wieder einzelne Berichte über Überlebende, die aus den Trümmern gerettet werden. Thomas Bleskin, Nachrichtenredaktion.
1: Zum Sport. Die deutsche Fußballnationalmannschaft trifft bei der WM im 16. Finale am Montag auf Paraguay. Das steht nach den Spielen der letzten Stunden fest. In Gruppe H gewann Spanien gegen Uruguay mit 1:0 und ist weiter. Auch Kap Verde steht sensationell im 16. Finale nach einem 0:0 gegen Saudi-Arabien. Die weiteren Ergebnisse. Norwegen gegen Frankreich 1:4 und Senegal gegen Irak 5:0. Frankreich und Norwegen sind weiter. In Gruppe G spielten Neuseeland Belgien 1:5 und Ägypten Iran 1:1. Belgien und Ägypten sind weiter. Der Iran muss zittern.
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0: Es gibt eine Sache, die ist Fakt. Es geht uns gerade allen so. Es ist unfassbar heiß und uns läuft die Brühe. Aber vielleicht hilft ja das.
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0: Also probieren wir es. Bis jetzt waren ja die ganzen Hitze-Lifehacks eher so, ja, geht so geil, die der Kollege Tobi Rinke hier angeschleppt hat. Aber heute hat er versprochen, heute hat er wirklich was, was helfen soll. Tobi, erzähl, wir brauchen jetzt dringend was, was hilft gegen diese Hitze.
2: Ja, okay, also ich hoffe, ich habe nicht allzu viel versprochen und ich relativiere es auch direkt schon mal. Es hilft mit Sicherheit nicht bei jedem, aber es geht um die Macht der Gedanken. Ja, richtig gehört. Wir verarschen unser Gehirn so ein bisschen. Man sagt ja im Winter, wenn einer friert zum Beispiel, macht dir warme Gedanken. Und ich sag mal so, das kann auch jetzt bei diesen hochsommerlichen Temperaturen schon helfen. Also jetzt nicht die warmen Gedanken, sondern eben eiskalte quasi. Also wenn wir unser Gehirn überlisten und uns die kälteste Umgebung vorstellen, die es überhaupt nur gibt. Also keine Ahnung, das Kühlhaus im Supermarkt oder irgendwo in der Antarktis. Da hängen Eiszapfen runter und uns schlottern die Knie vor Kälte. Es geht so ein eiskalter Wind und es ist einfach nur super frostig. Ja? Also wir denken an Schnee. Wir denken auf einmal alle an Weihnachten und an diesen einen Song, der eigentlich immer nur dann läuft, wenn es draußen kalt ist. Wham und Last Christmas. Und ich finde, es ist gefühlt jetzt schon direkt 3-5 Grad irgendwie kühler geworden. Also kühle Gedanken machen, das kann helfen. Die nächsten 4 Minuten, die werden auf jeden Fall die kühlsten des Tages, wenn so viel kann ich sagen. Und wem habt das zu verdanken? Nur euren Gedanken.

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1: Ich bin Uli Reitinger. Mit 41,3 Grad ist in Saarbrücken-Burbach gestern nach vorläufigen Angaben des Deutschen Wetterdienstes die bisher höchste jemals gemessene Temperatur in Deutschland erreicht worden. Und an diesem Wochenende wird dieser Wert möglicherweise noch übertroffen. Erwartet werden bis zu 42 Grad.
2: Deutschlandweit sind von Schulfest bis Sport zahlreiche Veranstaltungen abgesagt worden. Einiges findet aber auch statt. Die DLRG ist auf einen Ansturm auf Badeseen vorbereitet und rechnet mit vielen Einsätzen. Besonders groß ist die Herausforderung auch für Pflegeheime. Im Dachgeschoss eines Altenheims in Krefeld kollabierten 5 Bewohner und mussten ins Krankenhaus. Jan-Henner Reitze, Nachrichtenredaktion.
1: Die Städte können laut Umweltbundesamt einiges tun gegen Hitze. So sollte es Hitzeaktionspläne geben, die Zuständigkeiten und den Schutz besonders gefährdeter Gruppen regeln, sagte Amtspräsident Dirk Messner der dpa. Mit mehr Stadtbäumen, zusätzlicher Verschattung und der Entsiegelung von Flächen könne man die Temperaturen aktiv senken und die Bildung von Hitzeinseln reduzieren. Kommunen könnten Trinkwasser bereitstellen, kühle Orte aktiv ausweisen und Bibliotheken oder Kultureinrichtungen als Rückzugsorte öffnen. Im Ukraine-Krieg hat Kiew wieder Militäranlagen auf russischem Gebiet angegriffen. Getroffen wurde nach Angaben des ukrainischen Präsidenten Selenskyj eine Rüstungsfabrik in der russischen Millionenstadt Wolgograd.
3: Rund 600 Kilometer liegt Wolgograd von der Front in der Ukraine entfernt. Doch das ist für ukrainische Raketen inzwischen kein Problem mehr. In der Morgendämmerung schlugen mehrere Marschflugkörper des Typs Flamingo in einer Rüstungsfabrik ein. Das Ziel dürfte mit Bedacht gewählt worden sein, denn die Russen stellen dort Artilleriesysteme und Raketenbauteile her, wohl auch für die neue Mittelstreckenrakete Areschnik. Aus Moskau, André Balin.
1: Und noch zum Fußball. Die deutsche Nationalmannschaft bereitet sich in Winston-Salem auf ihr erstes K.O.-Spiel bei dieser Fußball-WM vor. In der Nacht hat sich entschieden, gegen wen es am Montag im 16. Finale geht. Und zwar gegen das Team aus Paraguay. Die Spiele der letzten Stunden. Norwegen gegen Frankreich 1-4. Senegal gegen Irak 5-0. Uruguay gegen Spanien 0-1. Kap Verde gegen Saudi-Arabien 0-0. Neuseeland gegen Belgien 1-5. Und Ägypten gegen Iran 1-1. Damit sicher im 16. Finale. Frankreich, Norwegen, Spanien, Sensationsteam Kap Verde, Belgien und Ägypten.
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1: Heute bei mir Dr. Andreas Göbel. Gute.
2: Hallo Andreas,
1: wie geht's dir? Schön, dass du mal wieder da bist. Mir geht's gut und wahrscheinlich gleich auch wieder besser, weil ich ganz viele tolle Dinge von dir erfahren werde zum Thema Baurecht. Wo fangen wir da an? Wo hören wir da auf?
2: Oh je, da kann man an allen möglichen Ecken anfangen und nie enden.
1: Ich habe heute als
2: Thema mal dabei die Bedeutung von einem selbstständigen gerichtlichen Beweisverfahren in baurechtlichen Angelegenheiten. Das ist also eine Sache, die wirklich wichtig ist, insbesondere wenn man sich streitet mit einem Bauunternehmer oder einem Bauträger.
1: Gib mir mal ein Beispiel. Das heißt, Bau ist fertig und dann stelle ich Mängel fest?
2: Es gibt verschiedene Dinge. Also entweder man streitet sich, ob der Bau tatsächlich ordnungsgemäß fertig ist, also ob man den schon abnehmen muss als Auftraggeber oder als Wohnungseigentümergemeinschaft, wenn man das zusammen irgendwie gemacht hat und an den Bauträger herantritt. Der sagt, der Bau ist im Wesentlichen fertig, bitte abnehmen. Mhm. Und die Bauherren sagen, nein, da sind so wesentliche Mängel, das nehmen wir nicht ab. Und da kann ein Streit entstehen. Oder natürlich, wenn man den Bau abgenommen hat, im Nachgang dann Mängel feststellt und sagt, da sind Mängel, und der Bauunternehmer oder Bauträger sagt eben, nein, hier sind keine Mängel.
1: Ich kann mir vorstellen, dass das auf jeder zweiten, dritten Baustelle passiert. Gibt es da irgendwas, um das Ganze zu vereinfachen, zu sagen, pass mal auf, wir machen es jetzt ab sofort so, oder kann ich mich da vielleicht auch selbst absichern, wenn ich Bauherr bin?
2: Also, um da direkt nicht in ein Klageverfahren einsteigen zu müssen, zum Beispiel bei dem Thema Abnahme, oder wenn es dann auf die Verjährung zugeht hinsichtlich der Mangelansprüche und man irgendwie die Verjährung hemmen muss, es ist nämlich eine Fehlvorstellung, dass nur weil man sich streitet über Mängel, dass da irgendwie die Verjährung gehemmt wäre. Man muss also schon besondere Maßnahmen einleiten, zum Beispiel gerichtliche Schritte, und ein möglicher gerichtlicher Schritt ist das selbstständige Beweisverfahren.
1: Erzähl.
2: Ja. Ich klage also nicht, sondern das selbstständige Beweisverfahren ist erstmal kein streitiges Verfahren. Es dient dazu, den Beweisstand zu sichern einerseits, aber eben auch Verjährungen zu hemmen andererseits. Und da kann man also zu Gericht gehen und letztlich sagen, liebes Gericht, bestimme einen Sachverständigen. Wir behaupten, es gibt diese und jene Mängel. Wir wollen wissen, was ist die Ursache? Was muss man tun, um diese Ursache zu beheben? Und was wird der ganze Spaß dann wohl kosten? Und das ist eine tolle Geschichte, weil natürlich könnte man auch einen privaten Sachverständigen einschalten. Das geht in der Regel zwar schneller, nur der privat eingeschaltete Sachverständige wird immer als auch ein privater Vortrag vor Gericht gewertet. Soll heißen, in der Regel wird sowieso noch ein gerichtlicher Sachverständiger eingeschaltet. Okay. Und so kann ich das gewissermaßen vorziehen. Lass hier ein Gericht, einen Sachverständigen bestimmen, der eben die Situation wertet, dann habe ich ein gerichtliches Gutachten, und wenn alles gut geht, kann man sich dann hinterher einigen, weil man hat ja dann eine klare Aussage vom gerichtlichen Sachverständigen. Sollte es nicht gut gehen, dann kann ich mit diesem Gutachten in ein Klageverfahren übergehen und es dort verwenden als gerichtliches Sachverständigengutachten.
1: Also bevor man sich so lange streitet, bis es irgendwann verjährt ist, dann lieber so. Vielen Dank für die Tipps. Wenn ihr weitere Tipps zu diesem Thema braucht, wendet euch natürlich an den Anwalt eures Vertrauens.
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1: Ich bin Thomas Brockt. Die höchste jemals in Deutschland gemessene Temperatur von 41,3 Grad gestern in Saarbrücken könnte heute schon wieder übertroffen werden. Der Deutsche Wetterdienst erwartet bis zu 42 Grad. Die Hitze zeigt bereits Auswirkungen, unter anderem auf den Bahnverkehr.
2: Regionalzugverbindungen in NRW gestrichen, um zu vermeiden, dass volle Züge irgendwo in der Hitze stehen bleiben. Bei der Deutschen Bahn gilt nach wie vor die Sonderkulanzregel. Wer ein Ticket gebucht hat, bevor klar war, dass es so heiß wird, kann kostenlos stornieren. Auch Baden gehen ist nicht mehr überall problemlos möglich. In einigen Seen sind schon Blaualgen festgestellt worden. Eine Gefahr vor allem für Kleinkinder und Hunde. Aber die Hitze hat auch ihre schönen Seiten, zum Beispiel an einem schattigen Plätzchen im Park oder Garten mit einem kühlen Getränk in der Hand. Jan-Henner Reitze, Nachrichtenredaktion.
1: Angesichts der für alte Menschen riskanten Hitze hat die Stiftung Patientenschutz die Politik in Bund und Ländern zu mehr Investitionen in Pflegeheimen aufgefordert. Wieder leiden viele der 800.000 Pflegeheimbewohner unter den extremen Temperaturen, kritisierte Stiftungsvorstand Brüsch. Bestandsbauten müssten den klimatischen Bedingungen angepasst werden. Bei Neubauten dürfe es nicht wärmer als 25 Grad in den Räumen werden. In den Vorschlägen der Rentenkommission sieht die Wirtschaftsweise Schnitzer die Chance auf einen politischen Neuanfang der Bundesregierung. Wenn Union und SPD diesen eingeschlagenen Kurs fortsetzten, könne es tatsächlich der Sommer der Reformen werden, sagte Schnitzer den Zeitungen der Funke Mediengruppe.
3: Die 33 Reformvorschläge will Bundeskanzler Merz komplett umsetzen und mit dieser Ansage möglichst verhindern, dass einzelne Einschnitte abgeschwächt werden. Auch wenn es zum Beispiel aus den Reihen des Koalitionspartners SPD schon den Wunsch gibt, doch an der abschlagsfreien Rente nach 45 Beitragsjahren festzuhalten. Schnitzer rät der Regierung, sich beim Reformmut nicht ausbremsen zu lassen und so zu demonstrieren, dass Politik noch handlungsfähig ist. Aus Berlin, Uli Reitinger.
1: Die deutsche Fußballnationalmannschaft trifft bei der WM im 16. Finale am Montag auf Paraguay. Das steht nach den Spielen der Nacht fest. In Gruppe H gewann Spanien gegen Uruguay mit 1:0 und ist weiter. Auch Kap Verde steht sensationell in der K.O.-Runde nach einem 0:0 gegen Saudi-Arabien. Ebenfalls sicher weiter sind Belgien und Ägypten.
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1: 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Und bei uns gibt's ja auch bei der Hitze ganz schön viel zu entdecken. Und was? Das gucken wir mal.
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1: Ja, so schön ist es hier. Und wir freuen uns ja immer, dass ihr uns so fleißig Tipps zusendet, wo ihr es hier am schönsten findet in der schönsten Stadt der Welt. Und eine Wiesbaden-Hörerin, Heidrun, hat uns diesmal geschrieben, sie feiert das Wiesbadener Kreativviertel. Und da haben wir selbst mal natürlich gedacht, da fahren wir mal hin und haben unsere Antenne Wiesbaden-Reporterin Jill Veits geschickt. Und du hast es dann gefunden, Jill, oder? Wie sieht's aus?
2: Ja, ich hab's gefunden. Gemeint ist die Goldene Mitte, eine Initiative, die sich 2020 zusammengeschlossen hat und so ein bisschen Wiesbadens Kreativ-, Kultur- und Gastroszene in der Mitte der Stadt vereint. Also wir reden hier um den Bereich rund um die Taunusstraße, Nerostraße und Saalgasse. Das ist Wiesbadens sogenanntes Kreativviertel. Und du hast auch wirklich eine Menge tolle Angebote und Läden. Kulinarisch, ganz viele kleine, süße Restaurants und Cafés, die zum Verweilen und Genießen einladen. Es gibt aber auch Kunst zu kaufen. Teilweise kann man sich auch Kunstwerke ausleihen oder einfach nur bestaunen und anschauen. Aber auch richtig viele süße Shops und Boutiquen sind genau hier zu Hause. Und kreatives, modernes Arbeiten hast du auch hier mit dem Peng-Peng-Ideenraum in der Jawlensky-Straße oder dem Leithoff-Institut für gesunde Organisationsentwicklung in der Taunusstraße hast du auch hier richtig tolle kreative Möglichkeiten. Deswegen auch natürlich Kreativviertel. Die Initiative Goldene Mitte hat sich zur Aufgabe gemacht, dass alle diese tollen, teilweise auch wirklich sehr kreativen und innovativen, aber auch teilweise nur süßen und inhabergeführten Läden und Cafés gesehen, besucht und bekannter werden. Also, das Wiesbadener Kreativviertel rund um Taunusstraße, Nerostraße und Saalgasse lohnt sich und ist auch richtig, richtig schön und kreativ.
1: So ist es. Und jetzt brauchen wir euren Tipp, eure Wiesbaden-Lieblingsorte. Sagt uns doch gerne mal, wo findet ihr es hier am schönsten? Einfach mal anrufen oder eine WhatsApp schicken. Es ist die Wiesbaden 952, die 69, die 8 und dann mal die 69. Na dann, viel Spaß.
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Also ich freue mich einfach auf Wiesbaden und teilweise muss man auch gar nicht mehr in Urlaub fahren, weil Wiesbaden so schön ist.

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1: 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Ja, wir drehen die Klimaanlage auf, die Ventilatoren, die laufen auch auf Hochtouren. Und ich habe ja gehört, manche packen sogar ihre Klamotten für 20 Minuten in irgendein Gefrierfach. Ja, genau. Aber die Hitze, die macht nicht nur den Tieren zu schaffen, sondern, jetzt habe ich schon vorweggenommen, auch den Tieren nicht. Denen gefallen die Temperaturen so gar nicht. Und Tanja Sprengler vom Uppelzoo im Taunus, die habe ich am Telefon. Und Frau Sprenger, welchen Tieren bei euch im Zoo, welchen ist jetzt da besonders heiß?
2: Ja, also wir haben zum Beispiel die Polarfüchse. Bei denen ist das natürlich so, dass jetzt diese richtig warmen Temperaturen nicht ganz so prickelnd sind. Aber wir haben die Gehege so angelegt, dass die bei uns im Waldbereich vom Zoo liegen. Das heißt, das sind einmal die Bäume so ein bisschen als Schattenspender und die Tiere, die haben sich auch Höhlen gegraben. Die haben auch verschiedene Unterkünfte, also wo die eben sich auch reingehen können, wenn es ihnen arg heiß wird. Aber was auch besonders schön ist, wir machen für die Polarfüchse Eisbomben. Das heißt, das Futter, das wird zusammen mit Wasser zusammen gefroren und die Tiere schlecken sich dann sozusagen das Futter raus und das kühlt ganz ordentlich ab.
1: Clever. Naja, wir haben es gut, wir können ins Freibad gehen oder eine Klimaanlage nutzen. Aber ja, in so einem Gehege, was macht man da gegen die Hitze? Manche Tiere haben ja auch ein richtig, richtig dickes Fell.
2: Man versucht natürlich, das Fell loszuwerden, also zum Sommer hin. Also die Kamele zum Beispiel, die haben eher so eine Sommergarnitur an. Die Schafe, die werden geschoren, also das heißt Alpakas und Schafe, die haben jetzt auch ihre Sommerfrisur, sage ich jetzt mal so. Ansonsten ist es so, dass die Tiere sich ein bisschen zurückziehen, die gucken, dass sie nicht mitten in der Sonne stehen, dass sie einen Schatten aufsuchen und dass sie eben nicht ganz so aktiv rumlaufen. Das ist eben auch noch so eine Strategie. Zum Beispiel unseren Elefanten, die nehmen ein ausgiebiges Schlammbad. Das ist so eine Art Sonnenschutz einmal und eben auch ein Schutz vor den Moskitos oder generell Stechmücken. Und da kann man die ganz schön sehen, dass sie wirklich so ausgiebig dann im Schlamm suhlen oder eben teilweise auch in die Badeteiche gehen. Und unser Bulle, der geht da jetzt schon bei diesen etwas wärmeren Temperaturen gerne rein.
1: Und habt ihr jetzt auch so Zoobewohner, die vielleicht gerade so denken, boah, richtig geil die Hitze, die genießen das und ein bisschen mehr abkönnen?
2: Ja, wir haben viele afrikanische Tiere bei uns, also eben auch afrikanische Elefanten, die kommen ja mit der Hitze wirklich sehr gut klar. Giraffen, Kuhzebras, die Antilopen generell.

0: Ne? Die ja, sind das gut gewöhnt. Die gucken eben auch, dass sie nicht mitten in der Sonne stehen in der Regel. Aber ich sag jetzt mal, die kommen jetzt so 30, 40 Grad. Damit kommen die ganz gut klar, ja.
1: Mhm. Und wie ist das jetzt bei den Affen? Wir kennen ja den Begriff Affenhitze. Schwitzen eure Äffchen denn auch?
0: Ja, kommt ganz drauf an, wo die Affen so herkommen. Ne? Zum Beispiel unsere Lemuren aus Madagaskar. Da ist es so, dass es, die sind eigentlich Hitze auch gewöhnt. Aber da haben wir jetzt zusätzlich im Gehege noch so eine Art Wasserbecken hingestellt. Wir haben noch extra Wassernäpfe und Rasensprenger. Das heißt, die können dann auch mal durch den Rasensprenger durchlaufen. Das ist auch ganz schön zur Abkühlung. Ja, auch da, die kommen gut klar mit, aber freuen sich auch, wenn sie nicht ganz so aktiv jetzt in der Mittagshitze rumhüpfen müssen.
1: Das sagt Tanja Sprengler vom Opel Zoo hier bei uns im Taunus. Aber nicht nur uns, das heißt auch manchen Tieren, ja, denen macht die Hitze natürlich auch zu schaffen. Naja, es ist ja auch einfach tierisch heiß. Ich gehe hier auch ein und drehe jetzt nochmal die Klima auf. Mann, hab ich's gut, dass ich kein Fell hab, sag ich mal.
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1: Meine liebe Kim, ein Gute und schön, dass du mal wieder bei mir im Studio bist.
2: Ja, hi, ich bin Andi.
1: Das freut mich sehr und wir widmen uns jetzt einer Frage. Wahrscheinlich ist es die Frage nach sein oder nicht sein, ist die Frage kaufen oder weiter mieten. So, jetzt bist du dran.
2: Ja, also das ist tatsächlich eine sehr spannende Frage.
1: Und die Antwort ist wahrscheinlich, fängt an mit, es kommt drauf an, lass mich raten.
2: Ja, es kommt drauf an tatsächlich, obwohl so ein paar Zeichen doch eher Richtung einer gewissen Richtung tendieren, sage ich mal. Ja,
1: erzähl mir mehr davon.
2: Um den Spannungsbogen aufrecht zu halten. Genau, also prinzipiell ist es so, wir sind natürlich mit ganz vielen Kollegen aus Deutschland im Kontakt und besprechen auch immer diese Entwicklung, kaufen oder mieten. Und in vielen Städten beobachten wir einfach, dass die Wohnkosten natürlich immer weiter steigen, während die Einkommen leider nur moderat zulegen. Und natürlich besonders Mieten entwickeln sich extrem dynamisch nach oben und belasten dadurch viele Haushalte.
1: Ab wann spricht man denn von einer Mietbelastung, dass die extrem problematisch dann ist?
2: Also man kann eigentlich sagen, kritisch wird es, wenn rund 30% des Nettoeinkommens für die Miete aufgewendet wird. Und für Haushalte mit etwas geringerem Einkommen ist diese Grenze oft natürlich ziemlich schnell erreicht.
1: Das kann ich mir vorstellen, aber gleichzeitig hört man trotzdem immer wieder, dass sich der Immobilienkauf wieder mehr lohnt.
2: Ja, das
1: Woran
2: stimmt.
1: Liegt das?
2: Das Verhältnis von Miete zu Einkommen hat sich in vielen Regionen ungünstig entwickelt. Und zwar ungünstiger auch als das Verhältnis von Kaufpreis zu Einkommen. Und in einigen Gegenden sind Kaufpreise ja auch mittlerweile wieder etwas gesunken oder stabil geblieben, wodurch natürlich der Erwerb von Wohneigentum wieder realistischer wird.
1: Klingt zwar komisch, aber bedeutet das, dass Kaufen dann trotzdem günstiger sein kann als Mieten?
2: In vielen Fällen ja. Also die monatliche Finanzierung eines Eigenheims kann durchaus auf einem ähnlichen oder sogar niedrigeren Niveau liegen als die Miete für eine vergleichbare Immobilie.
1: Witzig eigentlich, ja.
2: Ja, und das natürlich auch mit dem Unterschied, dass man letztendlich langfristig auch Vermögen aufbaut.
1: Sollte sich, glaube ich, jeder mal dann irgendwie überlegen, ob das irgendwie in Frage kommt, wenn du natürlich auch was findest, ja, ganz klar. Aber was spricht denn noch aktuell für einen Immobilienkauf?
2: Ja, letztendlich ist es so, dass die Käufer natürlich von dem stabilen Zinsniveau, was wir derzeit haben, profitieren. Wir haben natürlich auf der Käuferebene einen größeren Verhandlungsspielraum. Wir sprechen von dem sogenannten Käufermarkt und nicht mehr von dem Verkäufermarkt. Und auf Seiten der Käufer ist es natürlich auch ein entspannterer Markt. Ja, und das schafft natürlich bessere Voraussetzungen einfach. Und das führt dazu, dass man sich gut vorbereiten kann, wenn man Kaufinteressent ist.
1: Was rätst du denn unseren Zuhörerinnen und Zuhörern, die jetzt vielleicht sagen, oh, ich bin mir noch ein bisschen unsicher, lohnt sich das für mich, was soll ich machen?
2: Also super gerne einfach mal bei uns melden. Wir können da gerne ganz offen mal drüber sprechen, auch ganz unverbindlich. Ich glaube, hier ist einfach eine individuelle Beratung entscheidend. Ja? Und zwar nicht nur bei uns, sondern auch vielleicht über von Poll Finance. Das sind ja auch die Kollegen, die sitzen bei uns.
1: Genau,
2: ja. Die können hier einfach wirklich mal so ein bisschen in die Zahlen schauen, was ist denn möglich zu finanzieren, wo liegt man da monatlich, und auf dieser Basis können wir dann wiederum gucken, finden wir da vielleicht was Schönes.
1: Super gut, danke dir. Jetzt wisst ihr Bescheid.
2: Ja, sehr gerne.
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1: Ich bin Thomas Brockt. Deutschland erlebt gerade das womöglich heißeste Wochenende seiner Geschichte. Der Deutsche Wetterdienst erwartet Temperaturen bis zu 42 Grad. Städte können aus Sicht des Umweltbundesamts helfen, Bewohnern die Hitze erträglicher zu machen. Einige Möglichkeiten ließen sich auch kurzfristig umsetzen.
2: Die klimatisierte Bibliothek auch für Menschen öffnen, die einfach nur raus wollen aus der Hitze. Das machen schon viele Städte. Genauso wie Trinkbrunnen aufstellen oder Hinweisschilder, wo ein kühler Aufenthaltsort zu finden ist. Die hohen Temperaturen im Moment sieht das Umweltbundesamt aber auch nochmal als Erinnerung, dass sich Städte und Kommunen besser auf eine zunehmende Zahl von Hitzetagen vorbereiten. Das geht zum Beispiel mit begrünten Dächern und Fassaden, die Regenwasser speichern oder indem zu betonierte Flächen zurückgebaut werden. Jan-Henna Reitze, Nachrichtenredaktion.
1: Die Deutsche Bahn rät wegen der Hitze von nicht dringend notwendigen Reisen im Fern- und Regionalverkehr ab. Die Verkehrsinfrastruktur in Deutschland sei an diesem Wochenende stark von der Rekordhitze betroffen, teilte die Bahn mit. Auch der Schienenverkehr leide unter den Extremtemperaturen. Darüber hinaus warne der Deutsche Wetterdienst vor Gewittern und Starkregen. In den Vorschlägen der Rentenkommission sieht die wirtschaftsweise Schnitzer die Chance auf einen politischen Neuanfang der Bundesregierung. Wenn Union und SPD diesen eingeschlagenen Kurs fortsetzten, könne es tatsächlich der Sommer der Reformen werden, sagte Schnitzer den Zeitungen der Funke Mediengruppe.
3: Die 33 Reformvorschläge will Bundeskanzler Merz komplett umsetzen und mit dieser Ansage möglichst verhindern, dass einzelne Einschnitte abgeschwächt werden. Auch wenn es zum Beispiel aus den Reihen des Koalitionspartners SPD schon den Wunsch gibt, doch an der abschlagsfreien Rente nach 45 Beitragsjahren festzuhalten. Schnitzer rät der Regierung, sich beim Reformmut nicht ausbremsen zu lassen und so zu demonstrieren, dass Politik noch handlungsfähig ist. Aus Berlin, Uli Reitinger.
1: Die deutsche Fußballnationalmannschaft trifft bei der WM im 16. Finale am Montag auf Paraguay. Das steht nach den Spielen der Nacht fest. In Gruppe H gewann Spanien gegen Uruguay mit 1:0 und ist weiter. Auch Kap Verde steht sensationell in der K.O.-Runde nach einem 0:0 gegen Saudi-Arabien. Ebenfalls sicher weiter sind Belgien und Ägypten.
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4: Mein Lieblingsort in Wiesbaden im Sommer ist auf jeden Fall der Kurpark. Für mich ist das der perfekte Ort, sich auszuruhen und zu entspannen. Aber gleichzeitig kann man auch richtig viel Spaß haben, indem man sich mit Freunden auf der Wiese trifft oder einfach mit seinem Hund spazieren geht. Außerdem finde ich, dass der Park extrem schön angerichtet ist mit den ganzen Blumen und mit dem Wasser. Einfach herrlich.
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2: Was würdest du tun, wenn das Schicksal der Menschheit in deinen Händen läge? Genau vor dieser Herausforderung steht der Held des Science-Fiction-Films Der Astronaut, Projekt Hail Mary, der heute Abend in der Cagliari-Filmbühne läuft. Ein Lehrer erwacht ohne Erinnerung an Bord eines Raumschiffs, Millionen Kilometer von der Erde entfernt, und nach wird ihm dann klar, er soll eine Mission erfüllen, der über das Überleben der gesamten Menschheit entscheidet. Ziemlich spannend, sehr emotional und auf jeden Fall etwas außergewöhnlich. Beginn ist heute um 20 Uhr in der Cagliari-Filmbühne. Die Tickets kosten nur 10 Euro. Und im Rahmen des Literaturfestivals nimmt der Schriftsteller Christoph Magnusson sein Publikum mit in die Umbruchsjahre der 1990er Jahre zwischen Aufbruchsstimmung, Geheimdienstintrigen und großen politischen Veränderungen. Neben der Lesung gibt es auch ein Autorengespräch mit spannenden Einblicken und die Entstehung des Romans. Beginn ist um 18 Uhr im Literaturhaus Villa Clementine in der Frankfurter Straße 1 und der Eintritt ist frei. Egal was ihr heute macht, wir wünschen die beste Unterhaltung und super viel Spaß an diesem Samstag.
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1: Ich bin Thomas Brockt. Die höchste jemals in Deutschland gemessene Temperatur von 41,3 Grad gestern in Saarbrücken könnte heute schon wieder übertroffen werden. Der Deutsche Wetterdienst erwartet bis zu 42 Grad. Die Hitze zeigt auch Auswirkungen unter anderem auf den Bahnverkehr.
2: Regionalzugverbindungen in NRW gestrichen, um zu vermeiden, dass volle Züge irgendwo in der Hitze stehen bleiben. Bei der Deutschen Bahn gilt nach wie vor die Sonderkulanzregel. Wer ein Ticket gebucht hat, bevor klar war, dass es so heiß wird, kann kostenlos stornieren. Auch Baden gehen ist nicht mehr überall problemlos möglich. In einigen Seen sind schon Blaualgen festgestellt worden. Eine Gefahr vor allem für Kleinkinder und Hunde. Aber die Hitze hat auch ihre schönen Seiten, zum Beispiel an einem schattigen Plätzchen im Park oder Garten mit einem kühlen Getränk in der Hand. Jan-Henner Reitze, Nachrichtenredaktion.
1: Angesichts der für alte Menschen riskanten Hitze hat die Stiftung Patientenschutz die Politik in Bund und Ländern zu mehr Investitionen in Pflegeheimen aufgefordert. Wieder leiden viele der 800.000 Pflegeheimbewohner unter den extremen Temperaturen, kritisierte Stiftungsvorstand Brüsch. Bestandsbauten müssten den klimatischen Bedingungen angepasst werden. Bei Neubauten dürfe es nicht wärmer als 25 Grad in den Räumen werden. Im Ukraine-Krieg hat Kiew wieder Militäranlagen auf russischem Gebiet angegriffen. Getroffen wurde nach Angaben des ukrainischen Präsidenten Selenskyj eine Rüstungsfabrik in der russischen Millionenstadt Wolgograd.
3: Rund 600 Kilometer liegt Wolgograd von der Front in der Ukraine entfernt. Doch das ist für ukrainische Raketen inzwischen kein Problem mehr. In der Morgendämmerung schlugen mehrere Marschflugkörper des Typs Flamingo in einer Rüstungsfabrik ein. Das Ziel dürfte mit Bedacht gewählt worden sein, denn die Russen stellen dort Artilleriesysteme und Raketenbauteile her, wohl auch für die neue Mittelstreckenrakete Areschnik. Aus Moskau, André Balin.
1: Die zweistündige Sperre der Fernpassstraße im österreichischen Tirol ist nach Bürgerdemonstration mittags wieder aufgehoben worden. Trotz der kurzen Dauer der Blockade riefen die Behörden dazu auf, die für deutsche Urlauber wichtige Alpenroute heute zu meiden, um Staus zu verhindern. Laut Polizei nahmen rund 700 Menschen an den Demos teil. Anwohner protestieren gegen die Verkehrsbelastung und gegen ein geplantes Verkehrsmanagementpaket, zu dem Tunnelbauprojekte und die Einführung einer Maut gehören.
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1: 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Nicht jeder Ausstellungsbanner wird einfach so nach seinem Einsatz weggeworfen. Nein. Im Museum Reinhard Ernst in Wiesbaden wurde ein riesiges Werbebanner stattdessen zur Grundlage für eine neue Designkollektion. Gemeinsam mit Studierenden der AMD Akademie Mode und Design entstand daraus ein wirklich nachhaltiges Einzelstück oder Einzelstücke zur Idee Ines Gutierrez vom Museum Reinhard Ernst.
2: So, das Ausstellungsbanner ist ja nicht irgendein Ausstellungsbanner, sondern das von Helen Frankenthaler C-Level. Und Frankenthaler hat bei uns einen sehr wichtigen Alleinstellungsmerkmal, weil das Museum die größte Privatsammlung ihrer Arbeiten hat. Und deswegen kam es uns irgendwie komisch und schade vor, wenn wir einfach nur den Banner entsorgen würden. Und parallel waren schon Gespräche mit der Akademie für Mode und Design in Gange. Und dann haben wir uns überlegt, dass wir dann sozusagen die Akademie kontaktieren, um ein kreatives Workshop.
1: Ja, und es gab auch einige besondere Momente während des Projekts.
2: Und für uns war es echt schön zu sehen, wie auch Kunst von Frankenthaler und auch unser Haus und das DNA dieses Hauses auch in diese Entwürfe hereingeflossen ist. Das hat uns wahnsinnig gefreut, dass abstrakte Kunst auch nochmal aus einer anderen Perspektive, und zwar einer Designperspektive, wieder aufgegriffen werden konnte. Und ja, wir waren wirklich super begeistert von der Kreativität, die da geflossen ist.
1: Ja, und die Studierenden können auch einiges aus diesem Projekt für ihre Zukunft als Designer mitnehmen.
3: Das Spannendste an dem Projekt war auf jeden Fall zu sehen, wie viele Menschen überhaupt an einem Produktzyklus beteiligt sind und wie viel Arbeit und wie viel bedacht werden muss, nachhaltige Produkte herzustellen.
1: Ja, statt entsorgt zu werden, hat das Ausstellungsbannerchen also ein neues Leben bekommen. Wie schön. Gemeinsam haben das Museum Ernst, Reinhard Ernst und die AMD, also die Akademie Mode und Design, gezeigt, wie aus einem Werbemittel durch Kreativität und nachhaltiges Denken neue Projekte entstehen können. Die entstandenen Unikate sind ab sofort im Museumsshop erhältlich. Wahnsinn, oder? Kann man sich nochmal eine Scheibe abschneiden davon.
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1: 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Ja, und bei diesem Wetter denkt man jetzt nicht darüber nach, Blutspenden zu gehen, oder? Man denkt eher eben so an Eis und Freibad die ganze Zeit. Aber doch, es ist leider so. Wir sollten Blutspenden gehen. Die Reserven, die werden nämlich langsam ein bisschen eng. Und das sagt auch Nora Löhlein vom Deutschen Roten Kreuz.
2: Ja, also aktuell tatsächlich ist es so semi-gut bestellt mit der Spendenbereitschaft. Wir merken jetzt schon seit 2 Wochen einen deutlichen Rückgang. Momentan sieht es mit der Versorgung angespannt aus, muss ich ganz ehrlich sagen. Und mit Blick auf die sehr heißen Tage, die jetzt vor uns liegen, mache ich mir schon etwas Sorgen, dass die Spendenzahlen weiter nach unten gehen und dann könnte es schon unangenehm werden.
1: Ah, jetzt ist es ja auch gerade natürlich sehr sommerlich. Worauf muss ich denn jetzt im Sommer achten, wenn ich Blut spenden will?
2: Also ist ja generell wichtig, dass wir was essen vor der Blutspende und dass man ausreichend trinkt. Und wenn die Temperaturen natürlich jetzt ansteigen, dann ist es besonders wichtig, noch mehr zu trinken einfach und sich danach auch auszuruhen, ein bisschen langsam zu machen, keinen Sport zu treiben nach der Blutspende und immer schön fleißig trinken den ganzen Tag.
1: So, und wenn ich jetzt gerne Blut spenden will, trotz hitziger Sommertemperaturen, haben Sie da ein paar Termine für uns in der Nähe, wo ich jetzt spenden kann?
2: Ja, sehr gerne. Dann zum Beispiel am 22.06. in Niedernhausen haben wir einen Termin, am 24.06. in Taunusstein oder auch am 26.06. in Rüsselsheim. Das sind die allernächsten Termine. Und wer es ganz bequem möchte, der kann aber auch einfach nachgucken unter blutspende.de. Da kann ich einfach meine Postleitzahl eingeben, wo ich gerne spenden würde und dann kriege ich die Termine im Umkreis einfach aus. Gespuckt.
1: Sagt Nora Löhlein vom Deutschen Roten Kreuz. Trotz Sommerwetter und hitzigen Temperaturen wäre es gut, wenn wir wieder ein bisschen mehr Blut spenden gehen. Es ist zwar noch nicht ein Riesenengpass, aber man merkt schon, dass viele Leute jetzt gerade eher im Freibad unterwegs sind oder ihr Eis schlecken. Alle Infos und Termine gibt's auch nochmal auf blutspende.de. Also nehmt euch ein Herz, Leute, das ist wichtig und geht mal wieder ein bisschen Blut spenden.
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3: Die Sommerferien in Hessen haben angefangen. Juhu! Und es bleibt heiß. Wenn ihr mit den Kindern trotzdem raus wollt, dann ist die Fassanderie Wiesbaden ein richtig schöner Tipp.
4: Familienfaktor.
3: Beim Familienfaktor vergeben wir 5 von 5 Kiddie-Punkten, denn hier kommt einiges zusammen, was Familien an heißen Tagen brauchen. Richtig viel Grün, schattige Wege, Tiere zum Entdecken und direkt am Eingang ein großer Spielplatz.
4: Spaßfaktor.
3: Beim Spaß gibt es ebenfalls 5 von 5 Kiddie-Punkten, denn neben Ziegen, Schafen, Rehen und Wölfen wartet hier auch das absolute Highlight. Ein toller Wasserspielplatz. Perfekt, wenn die Kids sich bewegen wollen, aber zwischendurch dringend eine kleine Abkühlung brauchen.
4: Gesamtfazit.
3: Unser Fazit: 5 von 5 Kiddie-Punkten. Die Fassanderie ist ideal für heiße Tage, aber eher als entspannter Morgen- und Spätnachmittagsausflug und ja, nicht so als Programm in der prallen Mittagshitze. Mein Tipp: Wechselkleidung, Sonnenhut, Sonnencreme, genug Wasser und einen kleinen Snack einpacken. Gekühlte Wassermelone aus dem Kühlschrank ist bei der Hitze perfekt. Und wenn ihr Futter kaufen wollt, denkt an etwas Kleingeld. Der Tipp stammt von Frankfurt mit Kids und ihr findet ihn auch in der Wauser Ausflugs-App für Familien. Und jetzt wünsche ich euch ein Wochenende voller kleiner und großer, cooler Wow-Momente. Eure Katrin von Wauser.
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1: Ich bin Thomas Brockt. Geplatzte Fahrbahndecken, Sperrungen, Tempolimits, Hitzeschäden bremsen auf den Autobahnen in Deutschland teilweise den Verkehr aus. Laut ADAC sind zurzeit mehrere Autobahnen betroffen. In vielen Bundesländern kommt es zu Sperrungen und Geschwindigkeitsbegrenzungen. So ist etwa die A2 Richtung Hannover bei Burg in Sachsen-Anhalt voraussichtlich noch bis morgen Nachmittag gesperrt. Die Deutsche Bahn rät wegen der Hitze von nicht dringend notwendigen Reisen im Fern- und Regionalverkehr ab. Wegen der Hitze zieht es die Menschen derweil scharenweise an die Ostsee. Die Strände seien brechend voll, teilte die DLRG mit. Die Temperaturen sind am Wasser deutlich angenehmer als im Rest des Landes. Am Mittag wurden um die 30 Grad gemessen.
2: Die Wassertemperaturen der Ostsee laden mit über 20 Grad zur Abkühlung ein. Die Strandkörbe sind fast überall ausgebucht. Absolutes Badewetter, sagt die DLRG. Der Verein warnt zugleich, sich nicht zu überschätzen. Die Menschen sollten langsam ins Wasser gehen und sich dabei abkühlen, um den Kreislauf nicht zu überfordern. Wichtig sei auch, ausreichend zu trinken. Außerdem appellieren die Retter angesichts der vollen Strände an Eltern, dass sie auf ihre Kinder achten und das Handy vielleicht mal weglegen. Thomas Bleskin, Nachrichtenredaktion.
1: Im Ukraine-Krieg hat Kiew wieder Militäranlagen auf russischem Gebiet angegriffen. Getroffen wurde nach Angaben des ukrainischen Präsidenten Selenskyj eine Rüstungsfabrik in der russischen Millionenstadt Wolgograd.
3: Rund 600 Kilometer liegt Wolgograd von der Front in der Ukraine entfernt. Doch das ist für ukrainische Raketen inzwischen kein Problem mehr. In der Morgendämmerung schlugen mehrere Marschflugkörper des Typs Flamingo in einer Rüstungsfabrik ein. Das Ziel dürfte mit Bedacht gewählt worden sein, denn die Russen stellen dort Artilleriesysteme und Raketenbauteile her, wohl auch für die neue Mittelstreckenrakete Areschnik. Aus Moskau, André Balin.
1: Die zweistündige Sperre der Fernpassstraße im österreichischen Tirol ist nach Bürgerdemonstration mittags wieder aufgehoben worden. Trotz der kurzen Dauer der Blockade riefen die Behörden dazu auf, die für deutsche Urlauber wichtige Alpenroute heute zu meiden, um Staus zu verhindern. Laut Polizei nahmen rund 700 Menschen an den Demos teil. Anwohner protestieren gegen die Verkehrsbelastung und gegen ein geplantes Verkehrsmanagementpaket, zu dem Tunnelbauprojekte und die Einführung einer Maut gehören.
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6: Heute wird's ganz groß. Ich begrüße euch zu einer Show, die keine Schublade kennt. Heute gibt's die 90er in all ihren Facetten hier zu hören. Mal laut, mal leise und immer echt. Und wer das Jahrzehnt erlebt hat, der weiß, kein Song klang wie der andere. Aber alle klangen definitiv nach den 90ern. Jetzt geht's los, ihr Lieben.
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Wenn wir über die 90er Jahre und die vielen Hits aus diesem Jahrzehnt sprechen, dann finde ich, wäre es nicht besonders fair, diese Künstlerin hier nicht zu erwähnen. Princessa mit You Just Believe in You, ein echter Power-Song, der Kraft hat und obendrein auch noch richtig gute Laune macht. Princessa kommt aus Spanien, heißt eigentlich Monica Capel Cruz. Aber Princessa klingt da zugegebenermaßen schon wesentlich mehr catchy. Aufgewachsen ist Princessa in einer Familie aus Musikern und hatte dadurch schon von frühester Kindheit an Berührung mit verschiedensten Instrumenten und Musikstilen. Schon im Kindesalter nahm sie ein Album mit Weihnachtsliedern auf und wurde zu einem gefeierten Kinderstar. Denn sie sang außerdem auch noch die spanischen Versionen von Liedern aus verschiedenen Disney-Fernsehserien. Aber das alles reichte ihr nicht. Sie wollte mehr. Sie wollte raus und die Welt entdecken und dabei ihre Liebe der Musik widmen. Die ersten Songs, die sie dann in englischer Sprache aufgenommen hatte, stießen in Europa auch recht schnell auf offene Ohren. Vor allem in den skandinavischen Ländern wie Finnland, Schweden und Norwegen. Mit ihrem Song Snowflakes steuerte sie 1998 die Titelmelodie zur ARD-Seifenoper Marienhof bei, trat sogar in der Serie auf und feierte Charterfolge. Und für viele traurige Herzen, die einfach nicht die richtige Partnerin oder den richtigen Partner finden können, hatte sie mit You Just Believe in You einen echten Mutmacher-Song rausgehauen. Eben ein Gute-Laune-Hit, wie ich ja schon sagte. Aus dem Jahr 1999. Hier ist Princessa in der 90er-Show.

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Unsere nächsten Künstler haben wir in den 90ern fast jeden Abend in unserem heimischen Wohnzimmer begrüßt. Zugegeben, das habe ich jetzt schon extra so plakativ gesagt. Ich meine natürlich, wir konnten ihn im Fernsehen sehen, in GZSZ. Ich spreche von Laurent Daniels.

Er hat den homosexuellen DJ Philipp Krüger gespielt. Eine Zeit, in der schwule Serienfiguren zwar nicht mehr ganz neu waren, aber dennoch für Aufsehen gesorgt haben. Denn wir waren es noch nicht so gewohnt, wie das vielleicht heute der Fall ist. So oder so, Laurent Daniels war Ende der 90er neben Janet Biedermann und Oli P. einer der großen Stars der Serie, der zudem auch echt gut singen konnte. Seine wohlig warme Stimme sorgt auch heute noch beim Hören direkt für ein gutes Gefühl. Nach seinem Aus bei GZSZ hat Laurent Daniels aber schwere Zeiten durchgemacht. Er liebt die Schauspielerei nämlich über alles, so richtig aber hat er leider kein Bein mehr auf den Boden bekommen. Ich war an einem Punkt, an dem mir in Castings gesagt wurde, Soap-Darsteller hätten keine Chance. Die würden sie einem großen Regisseur gar nicht erst vorstellen. Ganz bitter, was folgte, war der böse Absturz, ein öffentlicher Zusammenbruch, Selbstmordgedanken inklusive und eine lange Auszeit. Mittlerweile geht es ihm aber wieder besser. Gott sei Dank, muss man sagen, verschiedene, wenn auch kleine Rollen geben ihm das Gefühl, als Schauspieler wohl doch noch was wert zu sein. Und aus musikalischer Sicht wollen wir auf seinen Hit von damals natürlich hier in der Show auch auf keinen Fall verzichten. Laurent Daniels mit seinem RTL-GZSZ-Hit Cry on My Shoulder.

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2: Schön, dass ihr dabei seid. Gemeinsam feiern wir die 90er hier in dieser Show. Hier gibt's kein Genre, hier gibt's kein Limit und keine Klischees. Nur die größten Songs eines Jahrzehnts, das uns alle geprägt hat. Wir feiern die ganze Bandbreite der 90er hier in der Show. Und ihr seid mittendrin statt nur dabei.
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Es gibt ja so ein paar Songs, an deren Anfang man sofort schon die 90er erkennt. Und für mich gehört der hier dazu. Chesney Hawkes mit The One and Only. Einer der erfolgreichsten 90er-Hits. Die Nummer hielt sich ganze 24 Wochen in den Charts und schaffte es bis auf Platz 8 bei uns. In Österreich und Großbritannien konnte Chesney Hawkes damit sogar einen Nummer 1-Hit landen. Weitere Chartplatzierungen schaffte The One and Only auch in der Schweiz, in Norwegen und sogar eine Top-10-Platzierung in den USA gab es für den aus der englischen Grafschaft Windsor stammenden britischen Sänger. Ich weiß es noch ganz genau, Chesney Hawkes hat mit einem Poster damals sogar mein Kinderzimmer geziert. Auch in den Jugendzeitschriften Bravo und Popcorn war er regelmäßig drinne. Ein cooler, rockiger Typ für die Jungs, ein sexy Schwarm mit blonder Mähne für die Mädels. Die Single übrigens wurde geschrieben von keinem geringeren als Nick Kershaw. Den kennen wir ja auch noch. Chesney Hawkes hat übrigens auch noch ein paar weitere Singles veröffentlicht, die aber bei weitem nicht an den Erfolg von The One and Only heranreichen. Heute lebt er glücklich mit seiner Frau Christina im Süden Englands, spielt auch immer wieder mal ein paar Konzerte, ist aber eher auf den kleinen Bühnen zu Hause.

0: Ihr Lieben, wann hattet ihr eigentlich das letzte Mal so ein richtiges Kribbeln im Bauch? Und damit meine ich nicht nach dem üppigen Essen der letzten Feiertage. Nein, ich meine so ein richtiges Kribbeln.
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0: Das Kribbeln, das man Liebe nennt. Die deutsche Sängerin P. Werner sang im Jahre 1991 davon, dass das berühmte Kribbeln im Bauch wohl nicht mehr so ganz da ist. Dabei dürfte ihr der Erfolg der Single wahrscheinlich schon ein Kribbeln im Bauch beschert haben. Die Nummer sorgte bei uns in Deutschland nämlich für ihren endgültigen Durchbruch. Wie sie mir mal in einem sehr sympathischen Interview hier im Frankfurter Hof bei uns in Mainz verraten hat, wird die Nummer wohl auch heute noch von einigen missverstanden.
2: Es ist ja so, dass es in den Strophen darum geht, dass das Kribbeln gerade nicht mehr da ist, dass man es vermisst. Aber das Publikum nimmt sich gern mal nur diese Zeile, dieses Kribbeln im Bauch und fällt sich verliebt in die Arme. Also im Prinzip ist es Schnuppe, wie es die Leute deuten, aber es geht im Prinzip um das Gegenteil, dass eben der Gewohnheitsstiefel sich eingeschlichen hat und man sich das Kribbeln wieder zurückwünscht.
0: Missverstanden wird der Song anscheinend nicht nur von ihren Fans, auch die Manager von P's Plattenfirma waren anfangs skeptisch. Das könne man wahrscheinlich nur mal im Nachtprogramm spielen, sagten sie. Und anfangs war das wohl auch so. Doch die Nummer machte aufmerksam und vermutlich konnten auf einmal immer mehr Radiohörer dieses sprichwörtliche Kribbeln im Bauch genau fühlen. Die Hörertelefone liefen heiß und die Menschen vor den Rundfunkgeräten wünschten sich genau diesen Song immer und immer wieder. So wurde P. Werners Hit dann also doch noch völlig verdient zu einem Riesenerfolg. Bis heute ein deutscher Evergreen der 90er.
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1: Ich bin Thomas Bock. Deutschland erlebt gerade das womöglich heißeste Wochenende seiner Geschichte. Der Deutsche Wetterdienst erwartet Temperaturen bis zu 42 Grad. Städte können aus Sicht des Umweltbundesamts helfen, Bewohnern die Hitze erträglicher zu machen. Einige Möglichkeiten ließen sich auch kurzfristig umsetzen.
2: Die klimatisierte Bibliothek auch für Menschen öffnen, die einfach nur raus wollen aus der Hitze, das machen schon viele Städte, genauso wie Trinkbrunnen aufstellen oder Hinweisschilder, wo ein kühler Aufenthaltsort zu finden ist. Die hohen Temperaturen im Moment sieht das Umweltbundesamt aber auch nochmal als Erinnerung, dass sich Städte und Kommunen besser auf eine zunehmende Zahl von Hitzetagen vorbereiten. Das geht zum Beispiel mit begrünten Dächern und Fassaden, die Regenwasser speichern oder indem zu betonierte Flächen zurückgebaut werden. Jan-Henner Reitze, Nachrichtenredaktion.
1: Die Deutsche Bahn rät wegen der Hitze von nicht dringend notwendigen Reisen im Fern- und Regionalverkehr ab. Die Verkehrsinfrastruktur in Deutschland sei an diesem Wochenende stark von der Rekordhitze betroffen, teilte die Bahn mit. Auch der Schienenverkehr leide unter den Extremtemperaturen. Darüber hinaus warne der Deutsche Wetterdienst vor Gewittern und Starkregen. Trotz des jüngsten Rahmenabkommens zwischen den USA und dem Iran spitzt sich die Lage am Golf wieder zu. Nach neuen US-Angriffen meldet der Iran Gegenangriffe. Außerdem gibt es Berichte über Attacken auf die Schifffahrt in der Straße von Hormuz.
3: Nach US-Angaben richteten sich die Luftangriffe gegen iranische Raketen- und Drohnenlager sowie Radaranlagen und waren eine Reaktion auf den Angriff auf ein Frachtschiff in der Straße von Hormuz. Der Iran spricht dagegen von einem Verstoß gegen das Rahmenabkommen und meldet Angriffe auf US-Ziele in der Region. Nach Darstellung eines hochrangigen US-Beamten gilt die Waffenruhe trotzdem weiter. Ob die neuen Spannungen die geplanten Verhandlungen über das iranische Atomprogramm gefährden, ist offen. Thomas Bleskin, Nachrichtenredaktion.
1: Nach den schweren Erdbeben in Venezuela ist ein Team des Technischen Hilfswerks am Flughafen Caracas eingetroffen. Die Einsatzkräfte sollen nun gemeinsam mit internationalen Partnern die Lage erkunden und so schnell wie möglich mit der Suche nach Vermissten beginnen. Es sei ein Wettlauf gegen die Zeit, heißt es vom THW. Die Beben hatten am Mittwoch den Norden und das Zentrum Venezuelas erschüttert. Nach offiziellen Angaben sind 920 Menschen ums Leben gekommen.
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6: Wir sind drin in Stunde 2 unserer 90er-Show und feiern die Soundtracks, in denen Erinnerungen stecken. Die 90er, eine goldene Zeit für Musik, die hängen bleibt. Wir drehen die Zeit ein bisschen zurück und lassen heute in dieser Sendung auf jeden Fall mal die Hits sprechen. Ob Gänsehaut oder Hüftschwung, hier kommt der Soundtrack eurer besten Jahre.
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0: dass man auch, wenn man kein Geld und keine Ahnung hat, erfolgreich die deutsche Musikszene mitbestimmen kann. Das haben uns ab 1991 die Prinzen bewiesen.
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0: Millionär, bestimmt bis heute der Prinzenhit, den so ziemlich alle kennen. Und dass das Ganze so durch die Decke geht, hatte bestimmt am Anfang auch keiner vermutet. Schließlich können wir bis heute rückblickend sagen, Sebastian, Tobias, Henry, Wolfgang und Jens gehören zu Deutschlands größten Popsängern aller Zeiten. 14 Goldalben, 6 Platinscheiben und über 5 Millionen verkaufte Tonträger insgesamt. Zahlen, die für sich sprechen. Anfang der 90er trafen sie ja auch den Zeitgeist der Gesellschaft als Teil der ersten Generation von Bands, die sich als ursprüngliche Ostband nach dem Mauerfall einen Namen in Westdeutschland machten. Aber sowas geht auch nicht von allein, denn neben guten Songs und guten Stimmen brauchtest du auch damals schon Förderer wie Annette Humpe, die Textschreiberin der Prinzen, und Udo Lindenberg, ein sehr guter Freund, wie Sebastian Krumbiegel den Sänger mit Brille und Hut mir mal beschrieben hat.
2: Na, Udo ist erstmal für mich der prägendste Künstler, was deutschsprachige Musik betrifft oder was meine Musik betrifft. Ich habe durch ihn selbst Lieder schreiben gelernt, habe durch ihn Klavier spielen gelernt, weil ich seine Sachen spielen wollte. Und wir haben irgendwann das Glück gehabt, ihn kennenzulernen in Hamburg, im Boogie Park Studio, Anfang der 90er Jahre, als Annette Humpe unsere Platten produziert hat, kam Udo reingeschneit und hat uns Hamburg gezeigt. Und das ist natürlich dann irgendwie eine Sache, die auch prägt. Er hat mit auf Tour genommen und das ist schon eine Sache, ich verehre ihn sehr, und er ist der Erfinder deutschsprachiger Musik. Ohne ihn würden heute ganz viele Leute, die Deutsch singen, nicht Deutsch singen.
0: Und das Deutschsingen hat sie inzwischen auch selbst zu Millionären gemacht. Aber was soll's, über Geld spricht man ja bekanntermaßen nicht. Darüber singt man höchstens nur. So wie die Prinzen in ihrem großen Hit aus dem Jahr 1991.
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0: Wir sind auf Zeitreise durch die 90er und gehen dafür jetzt mal rüber in eines unserer Nachbarländer. Damals im November 1992 lag hier nämlich bereits der erste Schnee, als diese Single zum Hit wurde. Somebody Dance With Me von DJ Bobo brachte nicht nur den Schnee in der Schweiz zum Schmelzen, sondern lockte vor allem auch die eher trägen und langsamen Schweizer auf die Tanzflächen. Denn zu diesem Hit mussten einfach alle abdancen. Das machte auch den gelernten Bäcker und Konditor, der mit bürgerlichem Namen René Baumann heißt und in jungen Jahren lieber pfeifend durch die Backstube tanzte, als die Brote pünktlich aus dem Ofen zu holen, richtig froh. Denn endlich hatte DJ Bobo eine volle Tanzfläche, als er in seiner Schweizer Lieblingsdiskothek seinen neuen Hit präsentierte. Gut ein paar Anläufe, nämlich drei erfolglose Vorgänger-Singles, brauchte er schon. Aber Somebody Dance With Me bescherte ihm dann endlich den lang ersehnten großen Durchbruch, über den er hier auch ganz stolz in einem YouTube-Video bei den Kollegen vom Öffentlich-Rechtlichen berichtet.
1: Mein großer Lebenstraum war, eine eigene Schallplatte mit meinem Namen drauf auflegen in der Disco und die Leute tanzen dazu. Hat am Anfang mehrere Jahre gedauert, also ich habe drei Songs rausgebracht, wo die Leute nicht getanzt haben dazu, und beim Song Nummer 4, Somebody Dance With Me, hat dann eben die Tanzfläche gebebt. Und dass es dann aber noch international ging und in die Charts, damit habe ich nie gerechnet. Deshalb hatte ich auch gar nie diesen Anspruch.
0: Ja, und wenn wir vom großen Durchbruch sprechen, dann sprechen wir auch von Platz 1 in der Schweizer Hitparade, von Platz 1 in Schweden und in Portugal, von Platz 3 in Österreich und Platz 4 bei uns in Deutschland. Aber er fing ja erst an. Da sollte nämlich noch viel mehr kommen. DJ Bobo war einer der Dancefloor-Pioniere in den 90ern und begeistert seine Fans bis heute, auch nach über 30 Jahren.

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2: In dieser Sendung feiern wir das, was immer bleibt, die Musik. Denn manche Songs, die altern nie, sie wachsen mit uns. Und genau solche Songs haben die 90er uns geschenkt. Und jetzt feiern wir sie, ehrlich, direkt und ohne doppelten Boden. Ihr Lieben, schön, dass ihr dabei seid in der 90er Show.
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Ja, ihr Lieben, in den 90ern, in diesem Fall im Jahr 1993, schlug womöglich nicht nur die Geburtsstunde des Eurodance, sondern auch des Techno. 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

könnte man durch diesen Hit doch durchaus schließen. No Limit von Too Unlimited. Ein Song mit so heftigen Beats, die sich so hart anfühlen, als würden uns die singenden und rappenden Holländer Anita und Ray ihre Holzschuhe nur so um die Ohren hauen. Womit wir dieses Klischee also auch mal wieder bedient hätten. Denn wir wollen ja mal nicht ungerecht werden. Die Nummer wurde zum Nummer 1 Hit in über 30 Ländern. Ein klassischer Mara-Frasi-Hit, wie so viele in den 90ern. Mann rappt, Frau singt. Aber die Briten haben Ray die Rolle des Rappers wohl nicht gegönnt und entfernten seine Strophen in ihrer Version des Hits. Übrig blieb nur Techno, Techno, Techno, Techno. Womit jetzt wohl auch der Letzte kapiert haben dürfte, welche Musikrichtung sie gerne einschlagen wollten. Aber ernsthaft, den Briten war der Rap ein bisschen zu plump. Deshalb bekamen sie von den Produzenten für ihre

Markt eine Extrawurst verpasst. Der Rest der Welt feierte dagegen jedoch die in Anführungsstrichen normale Rap-Version. Sichtbar ist das auch alleine schon an den Aufrufen bei YouTube. Die Rap-Version verzeichnet nämlich bis heute über 80 Millionen und die No-Rap-Version dagegen nur schlappe 4 Millionen Klicks.

Auch ich bin bis heute ein großer Fan der Nummer. Hab mir damals auch den Song vom zusammengesparten Taschengeld auf Maxi-CD gekauft. Und die habe ich auch heute noch. Den Spitznamen Meat hatte Marvin Lee Adams übrigens von seinem Vater bekommen, als er gerade mal 4 Tage alt war. Sein Gesicht sei nämlich knallrot gewesen, erzählte Meat Loaf 2016 in einem Interview mit Talk-Legende Oprah Winfrey. Der zweite Teil seines Spitznamens entstand dann, als er im zarten Alter von 13 Jahren seinem Sporttrainer auf den Fuß trat und der ihn anbrüllte mit den Worten: Geh runter von meinem Fuß, du Fleischklops. So entstand der Name Meat Loaf, was übersetzt also Fleischklops bedeutet. Nach seinem Tod im März 2022 wollten seine Töchter übrigens dafür sorgen, dass dieser eben genannte Fleischklops niemals vergessen wird. Und sie setzten ihrem Vater ein Denkmal mit einem 35-minütigen Kurzfilm. Meat Loaf, A Celebration of Life zeigt den Rocksänger auf der Bühne sowie hinter der Bühne und gibt seinen Fans obendrein auch noch bisher unveröffentlichte Einblicke in sein Privatleben. In Rückblicken ist zu sehen, wie er seinen Töchtern das Fahrradfahren beibringt, mit ihnen in Partnerlook-Pyjamas Weihnachtsgeschenke auspackt oder mit seinem Enkel, Pearls Sohn, namens Revel kuschelt. Ein toller Vater also, dessen Töchter ihm heute in verschiedener Weise nacheifern. Pearl ist als Sängerin und Musikerin aktiv, trat mit ihrem Vater auch als Background-Sängerin auf und ihre Schwester Amanda arbeitet als Schauspielerin.

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1: Ich bin Thomas Brock. Erneuter Temperaturrekord in Deutschland. Den zweiten Tag in Folge hat der Deutsche Wetterdienst einen Höchstwert registriert. Er lag am Nachmittag bei 41,5 Grad und wurde in Möckern-Drewitz in Sachsen-Anhalt gemessen. Erst gestern hatte der DWD in Saarbrücken mit 41,3 Grad die bis dahin höchste Temperatur registriert, die jemals in Deutschland gemessen wurde. Die Hitze zeigt auch Auswirkungen unter anderem auf den Bahnverkehr.
2: Regionalzugverbindungen in NRW gestrichen, um zu vermeiden, dass volle Züge irgendwo in der Hitze stehen bleiben. Bei der Deutschen Bahn gilt nach wie vor die Sonderkulanzregel. Wer ein Ticket gebucht hat, bevor klar war, dass es so heiß wird, kann kostenlos stornieren. Auch Baden gehen ist nicht mehr überall problemlos möglich. In einigen Seen sind schon Blaualgen festgestellt worden. Eine Gefahr vor allem für Kleinkinder und Hunde. Aber die Hitze hat auch ihre schönen Seiten, zum Beispiel an einem schattigen Plätzchen im Park oder Garten mit einem kühlen Getränk in der Hand. Jan-Henner Reitze, Nachrichtenredaktion.
1: Trotz des jüngsten Rahmenabkommens zwischen den USA und dem Iran spitzt sich die Lage am Golf wieder zu. Nach neuen US-Angriffen meldet der Iran Gegenangriffe. Außerdem gibt es Berichte über Attacken auf die Schifffahrt in der Straße von Hormuz.
3: Nach US-Angaben richteten sich die Luftangriffe gegen iranische Raketen- und Drohnenlager sowie Radaranlagen und waren eine Reaktion auf den Angriff auf ein Frachtschiff in der Straße von Hormuz. Der Iran spricht dagegen von einem Verstoß gegen das Rahmenabkommen und meldet Angriffe auf US-Ziele in der Region. Nach Darstellung eines hochrangigen US-Beamten gilt die Waffenruhe trotzdem weiter. Ob die neuen Spannungen die geplanten Verhandlungen über das iranische Atomprogramm gefährden, ist offen. Thomas Bleskin, Nachrichtenredaktion.
1: Nach den schweren Erdbeben in Venezuela ist ein Team des Technischen Hilfswerks am Flughafen Caracas eingetroffen. Die Einsatzkräfte sollen nun gemeinsam mit internationalen Partnern die Lage erkunden und so schnell wie möglich mit der Suche nach Vermissten beginnen. Es sei ein Wettlauf gegen die Zeit, heißt es vom THW. Die Beben hatten am Mittwoch den Norden und das Zentrum Venezuelas erschüttert. Nach offiziellen Angaben sind 920 Menschen ums Leben gekommen.
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1: Ich bin Thomas Brockt. Die aktuelle Hitzewelle hat Deutschland den zweiten Temperaturrekord in Folge beschert. Der Deutsche Wetterdienst registrierte in Meckern-Drewitz in Sachsen-Anhalt am Nachmittag 41,5 Grad und damit den höchsten je bei uns gemessenen Wert.
2: Erst am Freitag hatte der DWD in Saarbrücken-Burbach mit 41,3 Grad die bis dahin höchste Temperatur hierzulande gemessen. Der vorherige Hitzerekord für Deutschland lag bei 41,2 Grad, gemessen am 25. Juli 2019 in Tönesforst und Duisburg-Bahl in Nordrhein-Westfalen. Der bisherige Rekord für die wärmste Nacht in Deutschland seit Beginn der Messungen war in den Nächten auf Donnerstag und auf Freitag in Bad Bergzabern in Rheinland-Pfalz eingestellt worden. Dort fiel die Temperatur jeweils nicht unter 26,2 Grad. Thomas Bleskin, Nachrichtenredaktion.
1: In den Vorschlägen der Rentenkommission sieht die Wirtschaftsweise Schnitzer die Chance auf einen politischen Neuanfang der Bundesregierung. Wenn Union und SPD diesen eingeschlagenen Kurs fortsetzen, könnte es tatsächlich der Sommer der Reformen werden, sagte Schnitzer den Zeitungen der Funke Mediengruppe.
3: Die 33 Reformvorschläge will Bundeskanzler Merz komplett umsetzen und mit dieser Ansage möglichst verhindern, dass einzelne Einschnitte abgeschwächt werden. Auch wenn es zum Beispiel aus den Reihen des Koalitionspartners SPD schon den Wunsch gibt, doch an der abschlagsfreien Rente nach 45 Beitragsjahren festzuhalten. Schnitzer rät der Regierung, sich beim Reformmut nicht ausbremsen zu lassen und so zu demonstrieren, dass Politik noch handlungsfähig ist. Aus Berlin, Uli Reitinger.
1: Spirituosen wie Rum, Wodka und Korn sollen nach Plänen des Bundesfinanzministeriums ab dem kommenden Jahr höher besteuert werden. Dazu sei nun ein Gesetzentwurf verarbeitet worden, teilte ein Sprecher mit. Nähere Angaben machte er nicht. Wie das Redaktionsnetzwerk Deutschland berichtet, soll eine Erhöhung um 20% kommen, von 13,03 € auf 15,64 € je Liter Reinalkohol. Nach den schweren Erdbeben in Venezuela ist ein Team des Technischen Hilfswerks am Flughafen von Caracas eingetroffen. Die Einsatzkräfte sollen nun gemeinsam mit internationalen Partnern die Lage erkunden und so schnell wie möglich mit der Suche nach Vermissten beginnen. Die Beben hatten am Mittwoch den Norden und das Zentrum Venezuelas erschüttert. Nach offiziellen Angaben sind 920 Menschen ums Leben gekommen.
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1: Ich bin Thomas Brockt. Erneuter Temperaturrekord in Deutschland. Den zweiten Tag in Folge hat der Deutsche Wetterdienst einen Höchstwert registriert. Er lag am Nachmittag bei 41,5 Grad und wurde in Meckern-Drewitz in Sachsen-Anhalt gemessen. Erst gestern hatte der DWD in Saarbrücken mit 41,3 Grad die bis dahin höchste Temperatur registriert. Die Deutsche Bahn riet wegen der Hitze von nicht dringend notwendigen Reisen im Fern- und Regionalverkehr ab. Und auch der Autoverkehr leidet unter Hitzeschäden. Mehrere Autobahnen sind von Sperrungen und Geschwindigkeitsbegrenzungen betroffen. Vor der entscheidenden Sitzungswoche vor der Sommerpause wächst der Druck auf die schwarz-rote Koalition. Im Mittelpunkt stehen Reformen bei Rente, Gesundheit und Pflege. Die Erwartungen an Union und SPD sind hoch.
2: Rückenwind kommt unter anderem von der Vorsitzenden der Wirtschaftsweisen Schnitzer. Sie sieht bei der Rente das bislang stärkste Reformsignal und hofft auch bei Gesundheit und Pflege auf mutige Entscheidungen. Altbundespräsident Gauck fordert mehr Entschlossenheit und wirbt dafür, notwendige Zumutungen offen zu erklären. Gleichzeitig hält die Debatte über die Rentenpläne an. Aus der SPD kommt Kritik an einer vollständigen Umsetzung der Kommissionsvorschläge, während aus der Union ein schnelleres Aus für die sogenannte Rente mit 63 verlangt wird. Thomas Bleskin, Nachrichtenredaktion.
1: Die Zahl der Toten nach der Erdbebenkatastrophe in Venezuela ist auf 1430 gestiegen. Das teilte der Präsident der Nationalversammlung Rodriguez mit. Am dritten Tag nach den schweren Beben ist der Verbleib von zehntausenden Menschen weiter unklar. Inzwischen ist auch ein Team des Technischen Hilfswerks in Venezuela eingetroffen, um bei der Suche nach Vermissten zu helfen. Nach dem Stimmungsdämpfer gegen Ecuador bereitet sich die deutsche Fußballnationalmannschaft bei der WM nun auf Paraguay vor. Bei einer erneuten Niederlage am Montag im 16. Finale geht es nach Hause. Sportdirektor Rudi Völler ist aber überzeugt, dass die Weltmeisterschaft für das deutsche Team noch nicht vorbei sein wird.
3: Der Glaube ist da, dass wir am Montag alles rausholen, dass wir absolut ans Limit gehen, was ja auch selbstverständlich ist. Und ein richtig gutes Spiel machen und natürlich in die nächste Runde einziehen wollen.
1: DFB-Sportdirektor Rudi Völler. Das Spiel in Boston am Montag beginnt um 22.30 Uhr.
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1: Ich bin Dirk Zeitler. Die aktuelle Hitzewelle hat Deutschland den zweiten Temperaturrekord in Folge beschert. Der Deutsche Wetterdienst registrierte in Möchern-Drewitz in Sachsen-Anhalt am Nachmittag 41,5 Grad und damit den höchsten je bei uns gemessenen Wert.
2: Erst am Freitag hatte der DWD in Saarbrücken-Burbach mit 41,3 Grad die bis dahin höchste Temperatur hierzulande gemessen. Der vorherige Hitzerekord für Deutschland lag bei 41,2 Grad, gemessen am 25. Juli 2019 in Tönesforst und Duisburg-Bahl in Nordrhein-Westfalen. Der bisherige Rekord für die wärmste Nacht in Deutschland seit Beginn der Messungen war in den Nächten auf Donnerstag und auf Freitag in Bad Bergzabern in Rheinland-Pfalz eingestellt worden. Dort fiel die Temperatur jeweils nicht unter 26,2 Grad. Thomas Pleskin, Nachrichtenredaktion.
1: Die Zahl der Toten nach der Erdbebenkatastrophe in Venezuela ist auf 1430 gestiegen. Das teilte der Präsident der Nationalversammlung Rodriguez mit. Am dritten Tag nach den schweren Beben ist der Verbleib von zehntausenden Menschen weiter unklar. Besonders im Bundesstaat La Guaira, aber auch in der Hauptstadt Caracas gibt es große Zerstörungen. Inzwischen ist auch ein Team des Technischen Hilfswerks in Venezuela eingetroffen, um bei der Suche nach Vermissten zu helfen. Spirituosen wie Rum, Wodka und Korn sollen nach Plänen des Bundesfinanzministeriums ab dem kommenden Jahr höher besteuert werden. Dazu sei nun ein Gesetzentwurf erarbeitet worden, teilte ein Sprecher mit. Nähere Angaben machte er nicht. Wie das Redaktionsnetzwerk Deutschland berichtet, soll eine Erhöhung um 20% kommen. Von 13,03 Euro auf 15,64 Euro je Liter Reinalkohol. Zum Sport. Nach dem Stimmungsdämpfer gegen Ecuador bereitet sich die deutsche Fußballnationalmannschaft bei der WM nun auf Paraguay vor. Bei einer erneuten Niederlage am Montag geht es nach Hause. Sportdirektor Rudi Völler ist aber überzeugt, dass die WM für das deutsche Team noch nicht vorbei sein wird.
3: Der Glaube ist da, dass wir am Montag alles rausholen, dass wir absolut ans Limit gehen, was ja auch selbstverständlich ist, und ein richtig gutes Spiel machen und natürlich in die nächste Runde einziehen wollen.
1: DFB-Sportdirektor Rudi Völler. Das Spiel in Boston am Montag beginnt um 22.30 Uhr.
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1: Ich bin Dirk Zeitler. Vor den angestrebten Entscheidungen über zentrale Reformen in der kommenden Woche steigt der Erwartungsdruck auf die schwarz-rote Koalition. Die Vorsitzende der Wirtschaftsweisen, Monika Schnitzer, sagte den Zeitungen der Funke Mediengruppe mit Blick auf das positive Echo für vorgelegte Kommissionsvorschläge, sie sehe bei der Rente das bislang stärkste Reformsignal. Der ehemalige Bundespräsident Gauck sagte der Welt am Sonntag, das Land warte dringend auf Entschlossenheit. Die aktuelle Hitzewelle hat Deutschland den zweiten Temperaturrekord in Folge beschwert. Der Deutsche Wetterdienst registrierte in Möckern-Drewitz in Sachsen-Anhalt am Nachmittag 41,5 Grad und damit den höchsten je bei uns gemessenen Wert.
2: Erst am Freitag hatte der DWD in Saarbrücken-Burbach mit 41,3 Grad die bis dahin höchste Temperatur hierzulande gemessen. Der vorherige Hitzerekord für Deutschland lag bei 41,2 Grad, gemessen am 25. Juli 2019 in Tönesforst und Duisburg-Bahl in Nordrhein-Westfalen. Der bisherige Rekord für die wärmste Nacht in Deutschland seit Beginn der Messungen war in den Nächten auf Donnerstag und auf Freitag in Bad Bergzabern in Rheinland-Pfalz eingestellt worden. Dort fiel die Temperatur jeweils nicht unter 26,2 Grad. Thomas Bleskin, Nachrichtenredaktion.
1: Die Zahl der Toten nach der Erdbebenkatastrophe in Venezuela ist auf 1430 gestiegen. Das teilte der Präsident der Nationalversammlung Rodriguez mit. Am dritten Tag nach den schweren Beben ist der Verbleib von zehntausenden Menschen weiter unklar. Besonders im Bundesstaat La Guaira, aber auch in der Hauptstadt Caracas gibt es große Zerstörungen. Inzwischen ist auch ein Team des Technischen Hilfswerks in Venezuela eingetroffen, um bei der Suche nach Vermissten zu helfen. Zum Sport. Nach dem Stimmungsdämpfer gegen Ecuador bereitet sich die deutsche Fußballnationalmannschaft bei der WM nun auf Paraguay vor. Bei einer erneuten Niederlage am Montag geht es nach Hause. Sportdirektor Rudi Völler ist dabei überzeugt, dass die WM für das deutsche Team noch nicht vorbei sein wird.
3: Der Glaube ist da, dass wir am Montag alles rausholen, dass wir absolut ans Limit gehen, was ja auch selbstverständlich ist. Und ein richtig gutes Spiel machen und natürlich in die nächste Runde einziehen wollen.
1: DFB-Sportdirektor Rudi Völler. Das Spiel in Boston am Montag beginnt um 22.30 Uhr.

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1: Ich bin Dirk Zeitler. Die aktuelle Hitzewelle hat Deutschland den zweiten Temperaturrekord in Folge beschert. Der Deutsche Wetterdienst registrierte in Möckern-Drewitz in Sachsen-Anhalt am Nachmittag 41,5 Grad und damit den höchsten je bei uns gemessenen Wert.
2: Erst am Freitag hatte der DWD in Saarbrücken-Burbach mit 41,3 Grad die bis dahin höchste Temperatur hierzulande gemessen. Der vorherige Hitzerekord für Deutschland lag bei 41,2 Grad, gemessen am 25. Juli 2019 in Tönesforst und Duisburg-Bahl in Nordrhein-Westfalen. Der bisherige Rekord für die wärmste Nacht in Deutschland seit Beginn der Messungen war an den Nächten auf Donnerstag und auf Freitag in Bad Bergzabern in Rheinland-Pfalz eingestellt worden. Dort fiel die Temperatur jeweils nicht unter 26,2 Grad. Thomas Bleskin, Nachrichtenredaktion.
1: Die Zahl der Toten nach der Erdbebenkatastrophe in Venezuela ist auf 1430 gestiegen. Das teilte der Präsident der Nationalversammlung Rodriguez mit. Am dritten Tag nach den schweren Beben ist der Verbleib von zehntausenden Menschen weiter unklar. Besonders im Bundesstaat La Guaira, aber auch in der Hauptstadt Caracas gibt es große Zerstörungen. Inzwischen ist auch ein Team des Technischen Hilfswerks in Venezuela eingetroffen, um bei der Suche nach Vermissten zu helfen. Spirituosen wie Rum, Wodka und Korn sollen nach Plänen des Bundesfinanzministeriums ab dem kommenden Jahr höher besteuert werden. Dazu sei nun ein Gesetzentwurf erarbeitet worden, teilte ein Sprecher mit. Nähere Angaben machte er nicht. Wie das Redaktionsnetzwerk Deutschland berichtet, soll eine Erhöhung um 20% kommen. Von 13,03 Euro auf 15,64 Euro je Liter Reinalkohol. Zum Sport. Nach dem Stimmungsdämpfer gegen Ecuador bereitet sich die deutsche Fußballnationalmannschaft bei der WM nun auf Paraguay vor. Bei einer erneuten Niederlage am Montag geht es nach Hause. Sportdirektor Rudi Völler ist aber überzeugt, dass die WM für das deutsche Team noch nicht vorbei sein wird.
3: Der Glaube ist da, dass wir am Montag alles rausholen, dass wir absolut ans Limit gehen, was ja auch selbstverständlich ist, und ein richtig gutes Spiel machen und natürlich in die nächste Runde einziehen wollen.
1: DFB-Sportdirektor Rudi Völler. Das Spiel in Boston am Montag beginnt um 22.30 Uhr.

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1: Ich bin Dirk Zeitler. Vor den angestrebten Entscheidungen über zentrale Reformen in der kommenden Woche steigt der Erwartungsdruck auf die schwarz-rote Koalition. Die Vorsitzende der Wirtschaftsweisen, Monika Schnitzer, sagte den Zeitungen der Funke Mediengruppe mit Blick auf das positive Echo für vorgelegte Kommissionsvorschläge, sie sehe bei der Rente das bislang stärkste Reformsignal. Der ehemalige Bundespräsident Gauck sagte der Welt am Sonntag, das Land warte dringend auf Entschlossenheit. Die aktuelle Hitzewelle hat Deutschland den zweiten Temperaturrekord in Folge beschwert. Der Deutsche Wetterdienst registrierte in Möckern-Drewitz in Sachsen-Anhalt am Nachmittag 41,5 Grad und damit den höchsten je bei uns gemessenen Wert.
2: Erst am Freitag hatte der DWD in Saarbrücken-Burbach mit 41,3 Grad die bis dahin höchste Temperatur hierzulande gemessen. Der vorherige Hitzerekord für Deutschland lag bei 41,2 Grad, gemessen am 25. Juli 2019 in Tönesforst und Duisburg-Bahl in Nordrhein-Westfalen. Der bisherige Rekord für die wärmste Nacht in Deutschland seit Beginn der Messungen war in den Nächten auf Donnerstag und auf Freitag in Bad Bergzabern in Rheinland-Pfalz eingestellt worden. Dort fiel die Temperatur jeweils nicht unter 26,2 Grad. Thomas Pleskin, Nachrichtenredaktion.
1: Die Zahl der Toten nach der Erdbebenkatastrophe in Venezuela ist auf 1430 gestiegen. Das teilte der Präsident der Nationalversammlung Rodriguez mit. Am dritten Tag nach den schweren Beben ist der Verbleib von zehntausenden Menschen weiter unklar. Besonders im Bundesstaat La Guaira, aber auch in der Hauptstadt Caracas gibt es